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3: Wechselnd wolkig geht's in den Morgen und im Lauf des Vormittags ziehen mehr Wolken rein. In der Südwesthälfte kann es dann auch mal schauern und krachen. Am Nachmittag ist zwischendurch kurz trocken. Bevor zum Abend wieder mehr Schauer und kräftige Gewitter anrollen, bei 24 bis 26 Grad. Morgen zieht früh erst noch Regen ab, danach viele Wolken, ab und zu ein Schauer, maximal 22 Grad.
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3: Die A4 Görlitz Richtung Dresden ist in Höhe Burkau nach einem Unfall gesperrt. Melde auch du uns Staus und Blitzer unter 0800 50 5 mal die 9.
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5: Die A4 Görlitz Richtung Dresden ist in Höhe Burkau nach einem Unfall gesperrt. Melde auch du uns Staus und Blitzer unter 0800 50 5 mal die 9.
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1: Ich bin Aileen. Hallo. Wolfgang Kubicki ist der neue FDP-Chef. Beim Parteitag in Berlin setzte er sich mit rund 60% gegen Marie-Agnes Strack-Zimmermann durch, die ihre Kandidatur erst kurzfristig auf dem Parteitag angemeldet hatte. Der 74-Jährige sagte, er spüre die Bürde der Verantwortung und richtete den Blick auf die nächste Landtagswahl in Sachsen-Anhalt im September. Er werde alles tun, dass die FDP dort erfolgreich abschneidet, so Kubicki. Das BAföG wird wohl doch nicht erhöht, das glaubt Bundesforschungsministerin Dorothee Bär. Dirk Justes mit den Einzelheiten.
2: Die CSU-Politikerin sagte den Funke-Zeitungen, sie habe gehört, dass die Reform der Studi-Ausbildungsförderung von den Regierungsfraktionen nicht mehr unterstützt wird. Bär sagte weiter, dafür habe sie Verständnis und verwies auf Kürzungen bei Pflegebedürftigen und beim Kindergeld. Da könne man nicht woanders gleichzeitig höhere Leistungen versprechen. Aus ihrer Sicht ist es ein Privileg, dass es BAföG gibt und keine Studiengebühren. Neben dem Studium zu jobben sei kein Drama, sondern eine wichtige Erfahrung, so Bär.
1: Wie kann die Wirtschaft im Osten Deutschlands weiter vorangebracht werden? Darum geht es ab heute in Bad Saarow. Das Ostdeutsche Wirtschaftsforum startet in Brandenburg mit Vertretern aus Wirtschaft, Wissenschaft und Politik. Auch Kanzler Merz und Wirtschaftsministerin Reiche werden erwartet. Rauchen schadet der Gesundheit und doch greifen viele Menschen tagtäglich zur Kippe oder zur E-Zigarette. Genau darum geht es heute am Weltnichtrauchertag. Auch in Deutschland ist das Rauchen immer noch weit verbreitet. Fast jeder Fünfte macht das. Paris Saint-Germain hat den Titel in der Fußball-Champions League verteidigt. PSG gewann das Finale in Budapest gegen den FC Arsenal 5:4 nach Elfmeterschießen. Nach der regulären Spielzeit hatte es 1:1 gestanden. DFB-Kicker Kai Havertz hatte die Londoner in der regulären Spielzeit in Führung geschossen.
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4: Wechselnd wolkig geht's in den Morgen und im Lauf des Vormittags ziehen mehr Wolken rein. In der Südwesthälfte kann es dann auch mal schauern und krachen. Am Nachmittag ist zwischendurch kurz trocken. Bevor zum Abend wieder mehr Schauer und kräftige Gewitter anrollen, bei 24 bis 26 Grad. Morgen zieht früh erst noch Regen ab, danach viele Wolken, ab und zu ein Schauer, maximal 22 Grad.
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4: Auf der A4 Görlitz Richtung Dresden hat es zwischen der Raststätte Oberlausitz Nord und Uhüst einen Unfall gegeben. Melde auch du uns Staus und Blitzer unter 0800 50 5 mal die 9.
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4: Auf der A4 Görlitz Richtung Dresden hat es zwischen der Raststätte Oberlausitz Nord und Uhüst einen Unfall gegeben. Melde auch du uns Staus und Blitzer unter 0800 50 5 mal die 9.
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1: Ich bin Eileen. Hallo. Tag der Entscheidung in Görlitz. Heute steht die zweite Runde der Oberbürgermeisterwahl an. Es kommt zu einem Duell, das es schon bei der letzten Wahl 2019 gab. Mehr von Benno Hille.
2: Amtsinhaber Octavian Ursu von der CDU und sein AfD-Herausforderer Sebastian Wippel treten gegeneinander an. Ursu hatte im ersten Wahlgang 49,1% der Stimmen geholt, Wippel kam auf 44,3%. Heute entscheidet sich nun, wer von den beiden die nächsten Jahre das Sagen im Rathaus der Neiße-Stadt hat. Auch bei der Oberbürgermeisterwahl in Auerbach Schlemer hatte im ersten Anlauf kein Kandidat die absolute Mehrheit geholt. Hier findet nächsten Sonntag der zweite Wahlgang statt.
1: Das BAföG wird wohl doch nicht erhöht, das glaubt Bundesforschungsministerin Dorothee Bär. Dirk Justes mit den Einzelheiten.
3: Die CSU-Politikerin sagte den Funke-Zeitungen, sie habe gehört, dass die Reform der Studi-Ausbildungsförderung von den Regierungsfraktionen nicht mehr unterstützt wird. Bär sagte weiter, dafür habe sie Verständnis und verwies auf Kürzungen bei Pflegebedürftigen und beim Kindergeld. Da könne man nicht woanders gleichzeitig höhere Leistungen versprechen. Aus ihrer Sicht ist es ein Privileg, dass es BAföG gibt und keine Studiengebühren. Neben dem Studium zu jobben sei kein Drama, sondern eine wichtige Erfahrung, so Bär.
1: Wolfgang Kubicki ist der neue FDP-Chef. Beim Parteitag in Berlin setzte er sich mit rund 60% gegen Marie-Agnes Strack-Zimmermann durch, die ihre Kandidatur erst kurzfristig auf dem Parteitag angemeldet hatte. Der 74-Jährige sagte, er spüre die Bürde der Verantwortung und richtete den Blick auf die nächste Landtagswahl in Sachsen-Anhalt im September. Er werde alles tun, dass die FDP dort erfolgreich abschneidet, so Kubicki. Paris Saint-Germain hat sich erneut Europas Fußballkrone aufgesetzt. Der Titelverteidiger gewann das Champions-League-Finale in Budapest gegen den FC Arsenal mit 5:4 nach Elfmeterschießen. In der regulären Spielzeit hatte der deutsche Nationalspieler Kai Havertz die Londoner in Front geschossen, ehe Paris ausglich.
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5: Erst ist es noch ziemlich sonnig, aber schon am Vormittag ziehen viele Wolken rein. In der Südwesthälfte kann es vereinzelt schauern und auch mal krachen. Am Nachmittag ist kurz eher trocken, zum Abend kommen wieder mehr Schauer und teils kräftige Gewitter dazu, mit Sturmböen, Hagel und Starkregen, dazu maximal 24 bis 26 Grad. Morgen zieht früh Regen ab, danach viele Wolken mit ein bisschen Sonne, selten noch ein Gewitter, höchstens 22 Grad.
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5: Auf der A4 Görlitz Richtung Dresden hat es zwischen der Raststätte Oberlausitz Nord und Uhüst einen Unfall gegeben. Und auf der A72 Chemnitz Richtung Zwickau liegt in Höhe Stolberg West ein totes Tier auf der Fahrbahn. Melde auch du uns Staus und Blitzer unter 0800 50 5 mal die 9.
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10: Auf der A4 Görlitz Richtung Dresden hat es zwischen der Raststätte Oberlausitz Nord und Uhüst einen Unfall gegeben. Und auf der A72 Chemnitz Richtung Zwickau liegt in Höhe Stolberg West ein totes Tier auf der Fahrbahn. Melde auch du uns Staus und Blitzer unter 0800 50 5 mal die 9.
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4: Ich bin Aileen. Hallo. Wer hat im Rathaus von Görlitz künftig das Sagen? Das entscheidet sich heute. In der Neiße Stadt steht die zweite Runde der Oberbürgermeisterwahl an. Amtsinhaber Octavian Ursu von der CDU und AfD-Herausforderer Sebastian Wippel treten gegeneinander an. Auch bei der Oberbürgermeisterwahl in Aue-Bad Schlema hatte im ersten Anlauf keiner der Kandidaten die absolute Mehrheit geholt. Hier gibt es nächsten Sonntag den zweiten Wahlgang.

0: Eine BAföG-Erhöhung ist wohl erstmal vom Tisch. Das glaubt Bundesforschungsministerin Dorothee Bär. Die CSU-Frau sagte den Funke-Zeitungen, sie habe gehört, die Regierungsfraktionen unterstützten die Reform nicht mehr. Bär zeigt dafür Verständnis und verweist auf Kürzungen bei Pflegebedürftigen und beim Kindergeld. Da könne man nicht woanders höhere Leistungen versprechen, sagt sie. Bär nennt BAföG und fehlende Studiengebühren ein Privileg. Neben dem Studium zu jobben sei kein Drama, sondern eine wichtige Erfahrung, sagte sie. Die FDP hat einen neuen Vorsitzenden. Auf dem Parteitag in Berlin hat sich Urgestein Wolfgang Kubicki gestern in einer Kampfabstimmung mit etwa 60% gegen Marie-Agnes Strack-Zimmermann durchgesetzt. Sie hatte ihre Gegenkandidatur erst kurzfristig auf dem Parteitag angemeldet. An vielen Orten gibt es heute Aktionen, die auf die Gefahren von Tabak, Nikotin und Co. aufmerksam machen, denn es ist Weltnichtrauchertag. In Deutschland raucht fast jeder Fünfte. Vor allem bei Jugendlichen sind Kippen und E-Zigaretten in den letzten Jahren wieder beliebter geworden. Der Bundesdrogenbeauftragte Hendrik Streeck.
1: Aromen, die den Einstieg für Kinder und Jugendliche erleichtern, müssen vom Markt. Cola, Kaugummi, Erdbeer machen ein Abhängigkeitsprodukt am Ende angenehmer, süßer und sozial auch anschlussfähiger, wenn es eben nur nach Kiwi riecht und nicht nach Rauch. Und solche Aromen senken insgesamt die Hemmschwelle fürs Rauchen und den Konsum solcher Produkte.
0: Paris Saint-Germain hat sich erneut Europas Fußballkrone aufgesetzt. Der Titelverteidiger gewann das Champions-League-Finale in Budapest gegen den FC Arsenal mit 5:4 nach Elfmeterschießen. In der regulären Spielzeit hatte der deutsche Nationalspieler Kai Havertz die Londoner in Front geschossen, ehe Paris ausglich.
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4: Erst ist es noch ziemlich sonnig, aber schon am Vormittag ziehen viele Wolken rein. In der Südwesthälfte kann es vereinzelt schauern und auch mal krachen. Am Nachmittag ist kurz eher trocken, zum Abend kommen wieder mehr Schauer und teils kräftige Gewitter dazu, mit Sturmböen, Hagel und Starkregen, dazu maximal 24 bis 26 Grad. Morgen zieht früh Regen ab, danach viele Wolken mit ein bisschen Sonne, selten noch ein Gewitter, höchstens 22 Grad.
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4: Im Moment ist alles frei, es gibt keine Staus. Melde auch du uns Staus und Blitzer unter 0800 50 5 mal die 9.

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9: Es gibt gerade keine Staus, du kommst entspannt durch. Melde auch du uns Staus und Blitzer unter 0800 50 5 mal die 9.
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4: Ich bin Aileen. Hallo. Tag der Entscheidung in Görlitz. Heute steht die zweite Runde der Oberbürgermeisterwahl an. Es kommt zu einem Duell, das es schon bei der letzten Wahl 2019 gab. Mehr von Benno Hille.
5: Amtsinhaber Octavian Ursu von der CDU und sein AfD-Herausforderer Sebastian Wippel treten gegeneinander an. Ursu hatte im ersten Wahlgang 49,1% der Stimmen geholt, Wippel kam auf 44,3%. Heute entscheidet sich nun, wer von den beiden die nächsten Jahre das Sagen im Rathaus der Neiße-Stadt hat. Auch bei der Oberbürgermeisterwahl in Auerbad Schlema hatte im ersten Anlauf kein Kandidat die absolute Mehrheit geholt. Hier findet nächsten Sonntag der zweite Wahlgang statt.
4: Das BAföG wird wohl doch nicht erhöht, das glaubt Bundesforschungsministerin Dorothee Bär. Dirk Justes mit den Einzelheiten.
6: Die CSU-Politikerin sagte den Funke-Zeitungen, sie habe gehört, dass die Reform der Studi-Ausbildungsförderung von den Regierungsfraktionen nicht mehr unterstützt wird. Bär sagte weiter, dafür habe sie Verständnis und verwies auf Kürzungen bei Pflegebedürftigen und beim Kindergeld. Da könne man nicht woanders gleichzeitig höhere Leistungen versprechen. Aus ihrer Sicht ist es ein Privileg, dass es BAföG gibt und keine Studiengebühren. Neben dem Studium

0: zu jobben sei kein Drama, sondern eine wichtige Erfahrung, so Bär.
1: Der neue FDP-Chef Kubicki will das Profil seiner Partei schärfen und bei politischen Streitfragen Gegenwind in Kauf nehmen. Bei seiner Rede auf dem Parteitag in Berlin sagte er, der Debattenraum in Deutschland werde immer kleiner. Reale Probleme würden automatisch ins rechte Lager abgeschoben. Man dürfe aber die Kritik an Migrations- und Klimapolitik nicht der AfD überlassen. Für die anstehenden Landtagswahlen sieht der 74-Jährige gute Chancen für die FDP. Paris Saint-Germain hat sich erneut Europas Fußballkrone aufgesetzt. Der Titelverteidiger gewann das Champions-League-Finale in Budapest gegen den FC Arsenal mit 5:4 nach Elfmeterschießen. In der regulären Spielzeit hatte der deutsche Nationalspieler Kai Havertz die Londoner in Front geschossen, ehe Paris ausglich.
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4: Sonne ist erstmal am Start, aber im Laufe des Vormittags schieben sich viele Wolken rein. In der Südwesthälfte kann auch mal ein Schauer oder ein Gewitter runterkommen. Später wird's kurz freundlicher, bevor zum Abend wieder mehr Schauer und teils kräftige Gewitter anrollen, vereinzelt mit Sturmböen bei 24 bis 26 Grad. Morgen zieht erst noch Regen ab, danach viele Wolken und ab und zu ein Schauer, maximal um 22 Grad.
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4: Im Moment ist alles frei, es gibt keine Staus. Melde auch du uns Staus und Blitzer unter 0800 50 5 mal die 9.
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6: Die Straße zwischen Weißwasser und Krauschitz West ist wegen eines Feuerwehreinsatzes gesperrt. Melde auch du uns Staus und Blitzer unter 0800 50 5 mal die 9.
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0: im Rathaus von Görlitz künftig das Sagen. Das entscheidet sich heute. In der Neiße Stadt steht die zweite Runde der Oberbürgermeisterwahl an. Amtsinhaber Octavian Ursu von der CDU und AfD-Herausforderer Sebastian Wippel treten gegeneinander an. Auch bei der Oberbürgermeisterwahl in Aue-Bad Schlema hatte im ersten Anlauf keiner der Kandidaten die absolute Mehrheit geholt. Hier gibt es nächsten Sonntag den zweiten Wahlgang. Eine BAföG-Erhöhung ist wohl erstmal vom Tisch. Das glaubt Bundesforschungsministerin Dorothee Bär. Die CSU-Frau sagte den Funke-Zeitungen, sie habe gehört, die Regierungsfraktionen unterstützten die Reform nicht mehr. Bär zeigt dafür Verständnis und verweist auf Kürzungen bei Pflegebedürftigen und beim Kindergeld. Da könne man nicht woanders höhere Leistungen versprechen, sagt sie. Bär nennt BAföG und fehlende Studiengebühren ein Privileg. Neben dem Studium zu jobben sei kein Drama, sondern eine wichtige Erfahrung, sagte sie. In Deutschland müssen fast überall drei Staatsanwälte die Arbeit von vier erledigen. Das beklagt der Deutsche Richterbund in der Bild am Sonntag. Mehr von Tim Pritztrupp.
1: Insgesamt fehlen demnach rund 2000 Ermittler. Die Folge? Strafverfahren dauern dadurch immer länger. Viele kleinere Fälle werden eingestellt. Richterbundchef Rebien fordert, dass sich Bund und Länder jetzt schnell bei der angekündigten Personaloffensive einigen. Justizministerin Hubig hatte neue Stellen versprochen, die Länder kritisieren aber, dass der Bund nicht dauerhaft dafür zahlen will.
0: Rauchen schadet der Gesundheit und doch greifen viele Menschen tagtäglich zur Kippe oder zur E-Zigarette. Genau darum geht es heute am Weltnichtrauchertag. Auch in Deutschland ist das Rauchen immer noch weit verbreitet. Fast jeder Fünfte macht das. Die Weinbergskirche in Dresden-Trachenberge hat einen neuen Außenbereich. Mit einem Festgottesdienst wird der heute Nachmittag eingeweiht. Fast eine 500.000 Euro aus ehemaligen DDR-Geldern ist in die Sanierung geflossen. Auch Arbeiten an der Kirche und dem Glockenturm wurden damit unterstützt.
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4: Sonne ist erstmal am Start, aber im Laufe des Vormittags schieben sich viele Wolken rein. In der Südwesthälfte kann auch mal ein Schauer oder ein Gewitter runterkommen. Später wird's kurz freundlicher, bevor zum Abend wieder mehr Schauer und teils kräftige Gewitter anrollen, vereinzelt mit Sturmböen bei 24 bis 26 Grad. Morgen zieht erst noch Regen ab, danach viele Wolken und ab und zu ein Schauer, maximal um 22 Grad.
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4: Es gibt gerade keine Staus, du kommst entspannt durch. Melde auch du uns Staus und Blitzer unter 0800 50 5 mal die 9.
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6: Dein Sonntag verbringst du heute mit mir, der Joe, bei der Energy Sachsen Music Lounge. Und ich habe heute eine ganz tolle Künstlerin bei mir, nämlich die Ela. Hello!
7: Einen wunderschönen guten Tag. Hi.
6: Wie geht's dir heute? Wie ist dein Mut hier zum Sonntag?
7: Ich freue mich total. Ich liebe den Sonntag und vor allem, wenn die Sonne scheint, dann ist es perfekt.
6: Du hast gerade frisch dein Album released, Pinke Plüschjacke.
7: Oh mein Gott, ja?
6: Ja! Bist du im Album-Release-Stress oder hält sich's noch in Grenzen?
7: Ich glaube, es ist immer wieder sehr, sehr viel zu tun und wenn man jetzt mal wirklich zurückblickt, wie viel Arbeit dahinter steckt, vor allem wenn man dann wirklich auch selbst gerne die Kontrolle behält und natürlich sehr super viel auch alleine einfach macht, hört es, glaube ich, nie auf. Man ist immer aufgeregt, ne? Das ist ja wirklich, man bringt so ein kleines Kunstwerk raus, ja. Man weiß nicht, wie die Leute drauf reagieren und umso schöner ist es dann, wenn halt einfach so krasses Feedback dann zurückkommt.
6: Ja, bevor wir jetzt über das Album reden, über die Tour, alles, was so ansteht, ich möchte ganz kurz ein bisschen zurückgehen in der Zeit, weil es gibt sicher viele, die dich noch vom ESC kennen. Du hast 2014 da mitgemacht mit deiner Band Ela Isa. Die Experience damals muss doch wahnsinnig krass gewesen sein. Ich meine, das hat ja deine Musikkarriere so richtig, richtig krass ins Rollen gebracht.
7: Ja, ich glaube, also wirklich, ja. Wenn man es jetzt mal zurückblickt, ist ja schon ein bisschen her, aber ja. Es hat mich sehr, sehr geprägt und es war tatsächlich so der Start meiner gesamten Karriere in der Musikindustrie und vor allem auch als Songwriterin, weil viele wissen das gar nicht, aber der ESC ist ja der größte Komponistinnenwettbewerb der Welt.
6: Krass.
7: Und ich stand da damals mit meinem eigenen Song. Und das war so verrückt.
6: Das ist nicht so häufig, oder?
7: Nee, natürlich nicht. Und das war dann auch so krass, weil guck mal, wenn ich jetzt mal zurückblicke, so mit 16, ich habe damals in Berlin im Studio angefangen und ich wollte mit so vielen Menschen zusammenarbeiten. Mhm. Aber alle haben immer abgesagt, weil ich nicht genug Credits hatte.
6: Ja.
7: Und plötzlich hast du irgendwie einen Top-10-Radio-Hit.
6: Krass.
7: Der absolute Wahnsinn. Also wirklich, das war so, so toll und das hat mir so viele Türen geöffnet. Deswegen, ich bin wirklich extrem dankbar für diese Erfahrung. Es war echt crazy. Es war auch nicht ohne.
6: Ja.
7: Aber ich bin mir sicher, ohne dieses Event wäre ich jetzt nicht da, wo ich heute bin.
6: Du warst ja zu dem Zeitpunkt auch noch relativ jung. War das für dich vorher, ich meine, du hast vorher auch schon sehr viel im Studio gearbeitet, es war für dich schon immer klar, okay, Musik will ich machen, das ist es. Oder hast du auch gesagt, ja, vielleicht studiere ich irgendwie doch was anderes?
7: Nee, für mich war immer relativ klar, dass ich Musik machen werde, dass ich singe, dass ich Klavier spiele, dass ich Songs schreibe. Es war nur immer so süß, weil jedes Mal in der Schule kamen dann halt immer die LehrerInnen und waren so, bist du dir wirklich sicher?
6: Kann man damit so, Geld verdienen?
7: Kann man davon leben? Und ich war so, nee, das ist mein Weg, ich weiß das.
6: Das ist richtig schön. Und seit 2020 machst du dein Solo-Projekt mit Ela quasi.
7: Yes.
6: Und du machst auch deutsche Musik. Das war ja erstmal nicht so dein Ding, oder?
7: Nein, das war wirklich auch echt ein Prozess, weil wir haben ja mit den Mädels, wir waren ja wirklich super viel unterwegs. Mhm. Es war echt so krass, weil das, was wir irgendwie in ein paar Jahren erlebt haben, erleben vielleicht manche in 20 oder so. Und wir haben uns dann entschieden, dass wir eine Pause machen, weil wir Musik angefangen haben zu machen, nicht für irgendwelche Konzerne, sondern eben um unser Handwerk zu präsentieren, weil wir einfach auch Musik lieben. Und dann haben wir gesagt, okay, komm, lass eine Pause machen nach dem zweiten Album. Und ich fing dann tatsächlich immer mehr an, immer mehr auch mit anderen KünstlerInnen zusammenzuarbeiten. Mhm. Weil wie es halt so ist, man ist dann auf Festivals und die Leute kennen dann einen, sagen so, hey, ich hab's gerade im Radio gehört, hey, lass doch zusammen ins Studio
6: natürlich
7: gehen. Ich hab gehört, du schreibst doch so viel. Und ich hatte so viel Output.
6: Yeah.
7: Ich habe so viel geschrieben und fing dann aber auch immer mehr an, auch auf Deutsch zu schreiben.
6: Mhm.
7: Und das war für mich so ein Prozess, weil früher habe ich mich nie getraut, auf Deutsch zu singen, weil es war immer so eine Hürde.
6: Yeah.
7: Weil im Englischen ist es so, ja, du gehst auf Klang und du fühlst es und es macht Spaß, okay, cool. Und im Deutschen ist es ja so, alles, was du sagst, verstehst du sofort.
6: Ja,
7: erstens das und zweitens, du machst dich ja komplett nackt.
6: Ja, total.
7: Und das war echt so eine krasse Überwindung für mich, aber ich glaube, es war es wert. Und der Prozess für andere zu schreiben auf Deutsch war dann irgendwann so ein Selbstfindungsprozess auch einfach für mich.
6: Mhm.
7: Und irgendwann kam dann so der Punkt, wo ich gesagt habe, komm, ich bin bereit, ich hab Bock. Ich mache jetzt ein deutsches Album und das war dann damals das allererste Album Liebe und Krieg.
6: Ja.
7: Und das war auch so verrückt, weil ich hatte ja wirklich, wie man im Berlinerischen sagt, ich hatte nichts.
6: Ich hatte gar nichts.
7: Ja. Ich hatte nur irgendwie ein ganz kleines Team, ich hatte kein Label, nichts. Und bin dann damals wirklich mit meinem Team nach Norwegen in die Ocean Sound Recordings und dann haben wir das Album da aufgenommen.
6: Schön.
7: Und haben uns da komplett kreativ ausgetobt. Und das war dann so geil, weil dann kamen halt so die ersten Label-Gespräche und alle waren so, ja, du musst mehr aussehen, wie, du musst mehr klingen,
6: ja,
7: wie.
6: Ach,
7: und ich hatte dann so gar keinen Bock drauf und dann habe ich zu der damaligen Zeit einfach selbst erstmal Musik veröffentlicht, weil ich echt gedacht habe, so Leute, das Album steht, es ist so geil,
6: warum
7: erzählt ihr das nicht? Und das war dann echt abgefahren, so wie die Leute das aufgenommen haben, wie die es gefühlt haben und auch wie tatsächlich auch die Streaming-Portale das aufgenommen haben. Ne? Also die hatten dann total Bock drauf. Ich habe dann plötzlich ohne Label, ohne nichts in Playlisten stattgefunden.
6: Krass. Ja.
7: So kann man sich gar nicht mehr vorstellen heutzutage.
6: Ja, voll.
7: So, aber es war damals echt so und dann kam total über verrückte Wege. Plötzlich hat Sarah Connor meine Musik entdeckt und die hat es dann geteilt. Und wir kannten uns da auch noch nicht.
6: Yeah.
7: So, ich war so, oh mein Gott!
6: Oh mein Gott, Sarah Connor!
7: Und plötzlich hat dann tatsächlich ein Label angerufen und war so, ja, okay, wir machen jetzt das Album so, wie es ist. Und ich so, wow, no shit.
6: Zum Glück.
7: Genau, das war damals so der Start und danach sind sehr, sehr viele tolle Sachen passiert.
6: Ja, und jetzt ist dein drittes Album rausgekommen. Oh mein Gott.
7: Verrückt.
6: Wie ist die Ela vom dritten Album anders zur Ela vom ersten Album, würdest du sagen?
7: Ich glaube, erwachsener. Viel, viel erwachsener, weil ich schreibe ja sehr biografisch.
6: Ja. Yeah.
7: Und ich finde, Sachen zu erfinden ist absolut nicht mein Ding. Es gibt natürlich ganz viele so Singer-Songwriter, die dann halt so Geschichten erzählen.
6: Ja.
7: Aber es sind in meinem Fall meine Geschichten.
6: Ja.
7: Und ich habe mich halt natürlich viel weiterentwickelt.
6: Mhm. Also merkt man das auch an deinen Texten und auch an deiner Musik, dass du erwachsener geworden bist, dass du mehr erlebt hast.
7: Ja, ich glaube, es ist erwachsener, es ist noch viel, viel ehrlicher und echter.
6: Ja. Ich würde eigentlich gerne direkt über den ersten Song reden, und zwar Herz ausgesucht. Da möchte ich gerne mit dir drüber quatschen. Es geht sehr viel um Momente in deinem Leben, die dich geprägt haben. Auf Social Media sagt man gerne Canon Events.
7: Yes. Mhm.
6: Wenn du jetzt so zurückguckst, welche Momente waren das zum Beispiel bei dir? Ich meine, es gibt ultra viele. Ne? Du hast super viel erlebt, hast schon super viel gemacht. Aber gibt es so Momente, wo du so zurückguckst und sagst, boah, hätte ich das nicht gemacht oder wäre das nicht passiert, dann wäre mein Leben ganz anders verlaufen.
7: Ja, also der Song ist ja wirklich super biografisch. Der erzählt ja, wie wir damals nach Deutschland gekommen sind, wie ich damals angefangen habe, Klavier zu spielen, wie ich nach Berlin umgezogen bin, so meinen kompletten Werdegang. Und ich dachte, weil das Album Pinke Plüschjacke ja generell so ein sehr persönliches Album ist und eben auch biografisch, habe ich bei Herz ausgesucht, einfach wirklich alles auf den Tisch geknallt und war so, okay, ich sag's jetzt einfach, wie es ist.
6: Einmal alles,
7: Let's talk about that. Und das hat mich, oh Gott, ich war so aufgeregt, das überhaupt zu machen, weil ich habe mich auch gesanglich viel, viel mehr getraut, habe mich musikalisch da ganz doll ausgetobt. Und die Conclusion ja aus dem Song ist ja, egal wie man es dreht, am Ende hat man es ja, hat das Herz es ausgesucht. Yeah. Und das fand ich so eine ganz schöne Erkenntnis.
6: Ja, super.
7: Auch im Privaten, denn ich habe heimlich geheiratet.
6: Ja!
7: So heimlich ist es gar nicht mehr, weil ich wollte das meinen Fans auf jeden Fall persönlich sagen. Yeah. Und bei der letzten Tour habe ich es ihnen schon gesagt. Und da haben sie sich voll gefreut. Genau, und das erzählt auch so ein bisschen da die Kennenlerngeschichte. Yeah. Und ich bin total gespannt, was die Zukunft alles noch bringen wird.
6: Richtig sweet. Wie, mit welchem Gefühl guckst du auf diese ganzen Momente zurück? Bist du eher so melancholisch, eher dankbar? Also was ist so deine Gefühlswelt, wenn du so auf solche Canon-Events zurückguckst?
7: Ich glaube, das größte Gefühl ist einfach Dankbarkeit.
6: Ja.
7: Weil man muss sich das ja auch klar machen, das ist alles nicht selbstverständlich, dass ich einfach mit so vielen tollen Menschen zusammenarbeiten darf, dass ich auf der Bühne stehen darf, dass mir eine Stimme gegeben wurde, die ich mit ganz vielen Menschen da draußen teilen darf. Und ich glaube, es ist auch extrem wichtig, auch zu sagen, das war nicht immer alles einfach.
6: Mhm.
7: Weil viele sehen ja immer nur das Endprodukt.
6: Natürlich, ja.
7: Die sehen so, oh mein Gott, das Song. Aber wie viel Tränen, wie viel Arbeit dahinter steckt, checkt man erst, wenn man wirklich mehr in die Materie reingeht. Und das ist total, total schön. Und deshalb ist, glaube ich, also das ist total schön für mich zu sehen, dass die Leute da draußen es auch checken. Dass die es auch einfach verstehen und mich wirklich eher als Artist sehen und halt auch einfach als Handwerkerin.
6: Ja.
7: So, ich check schon, was ich mache. Ich mache das ja auch ein bisschen länger und arbeite ja wirklich nicht nur für mich, sondern auch mit vielen großartigen anderen Artists und bewege mich in so vielen Musikwelten, weil ich das einfach liebe. Und das größte Gefühl, was es einfach beschreibt, ist Dankbarkeit.
6: Ja. Welchen Vibe bringt Herz ausgesucht in dein Album? Ist es eher so ein melancholischer Song oder was für ein Vibe ist es? Welche Person auf der Party ist Herz ausgesucht quasi?
7: Oh, das ist so eine geile Frage. Welche Person? Ich glaube, es ist einfach nur die beseelte und die friedliche Person, die dann da steht und sagt so, ach geil. Weil oftmals ist es ja so, man stellt sich ja die Frage, oh mein Gott, warum passiert das jetzt ausgerechnet? Oder warum ausgerechnet mir? Und ich hätte mir das aber alles anders vorgestellt, etc. Yeah. Und bei Herz ausgesucht ist es ja wirklich so, okay, wäre das und das nicht passiert, wäre ich jetzt nicht down da.
6: Genau,
7: Und das ist ja am Ende auch so die Konsequenz vom Leben.
6: Ja,
7: so, man entscheidet sich für eine Sache und vielleicht macht sie jetzt im Moment nicht wirklich Sinn, aber im Nachhinein denkst du dir so, ah, das war genau dafür.
6: Im Endeffekt kommt es immer so, wie es kommen soll wahrscheinlich. Ne?
7: Genau, und ich glaube, deswegen ist auch die Person total beseelt und friedvoll und einfach dankbar.
6: Lässt auch auf sich zukommen.
7: Yes!
6: Okay, dann lassen wir es auch auf uns zukommen. Juhu. Jetzt spielen wir Herz ausgesucht.
7: Wäre meine Mama damals nicht bereit für einen Neubeginn, würde ich bis heute nicht wissen, wo ich zu Hause bin. 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
1: Als nächstes würde ich gerne mit dir über Peter Pan sprechen. Ein sehr, sehr emotionaler Song auf dem Album. Ich glaube, ich muss ehrlich sagen, ist auch ein bisschen mein Lieblingssong, als ich es gehört habe. Cool. Wer ist Peter Pan? Was für eine Person ist Peter Pan?
0: Peter Pan ist ein guter Freund von mir, der nie Bock hat, erwachsen zu werden. Mhm. Und man kriegt ja oftmals auch von der älteren Generation, du musst was machen, wie man im Saarland gerne so sagt, mach was aus deinem Leben. Und am Ende ist es ja auch eine Entscheidung zu sagen so, hey, das ist okay, ich muss nicht erwachsen werden, sondern das ist auch mal total schön, auch mal so ein bisschen kindlicher zu denken in dem Sinne. Und vor allem gibt es dann die Zeile von Peter Pan, wenn die Nacht dich heute liebt, dann lieb sie auch. Und das ist für mich so eine sehr bedeutende Zeile, weil ich glaube, jeder von uns hat das Gefühl, so wenn es einem gerade nicht so gut geht, dass man einfach irgendwie raus will. Man will sich ablenken. Man will einfach gerade vielleicht nicht die ganze Zeit wirklich im Kopfkino, das Kopfkino fahren, sondern man will einfach nur gerade wirklich leben. Mhm. Und das finde ich total schön bei Peter Pan. Das ist genau der Song, das einfach reflektiert.
1: Siehst du dich auch ein Stück weit selber in Peter Pan?
0: Ja, natürlich. Natürlich. Ich glaube, jeder sieht sich so ein bisschen bei Peter Pan. Ich finde es auch total schön, wirklich, wie die Fans dann auch geschrieben haben, oh mein Gott, genau das fühle ich auch. Und ich so, ja, ich auch.
1: Ich auch, wir alle.
0: Ja. Und das war total krass, weil wir haben den Song oben bei uns am Flügel geschrieben und es passiert halt manchmal so oft, ne, dass manchmal fließt es einfach und der war dann auch innerhalb von einer Stunde oder so stand.
1: Krass.
0: Weil die Zeilen dann einfach so passiert sind und das finde ich dann auch immer so ein großes Zeichen dafür, dass es okay, der muss raus, der muss in die Welt.
1: Und die Leute müssen ihn hören.
0: Die müssen den einfach hören. Und ich mag das auch sehr, sehr gern, auch Musik einfach ganz so einfach zu zeigen, wie sie einfach ist. Und der Song ist ja wirklich nur Klaviergesang. Ja, also ehrlich, voll. Er geht ja gar nicht mehr.
1: Nee, eigentlich nicht.
0: Und das liebe ich dann auch tatsächlich so eben am Musikmachen, weil wenn der Song wirklich auch stripped down funktioniert, dann funktioniert der ja auch in jeglicher Verpackung.
1: Ja, total.
0: Aber bei dem Thema dachte ich so, nee, da brauchen wir kein Geschmücke oder sonst was, der bleibt einfach so rough, wie der ist.
1: Ja, das ist auch richtig schön. Alle Songs aus dem Album sind ja echt sehr persönlich, sehr emotional, sehr biografisch auch. Ich will auch später nochmal auf Pinke Plüschjacke unbedingt eingehen. Wenn du so Songs schreibst, gerade bei diesen Songs, die alle sehr viel von deinem Leben erzählen, ist es so, dass du reingehst und sagst, ich möchte heute über das und das Thema in meinem Leben schreiben oder lässt es einfach so kommen, wie es gerade so reinkommt in deine Gedanken?
0: Ich versuche mal sehr, sehr viel zu reflektieren. Mhm. Also was in meinem Leben so passiert. Ich muss es auch tatsächlich immer in Musik verarbeiten, weil das ist so die Art und Weise, wie ich eben seit Anfang an mit allem, mit meinem ganzen Leben umgegangen bin.
1: Ist auch Therapie.
0: Ja, irgendwie schon. Auch schön zu sehen, dass es anderen Menschen dann auch hilft, wenn man auch irgendwie in einer schweren Lebensphase ist. Und mir ist das extrem wichtig, eben alles zu reflektieren, was ich mache. Und dann gibt es, wenn man halt natürlich so ganz viele Gedanken hat und die versucht dann irgendwie zusammenzufassen, gibt es dann immer so bestimmte Worte oder Melodien, die einen dann nicht mehr loslassen. Und das sind für mich dann immer so die Signale, die sagen, okay, das muss jetzt raus, das muss in einen Song verpackt werden. Yeah. Und so passiert es dann auch einfach. Und ich bin ja jetzt auch niemand, der sagt so, ey, jedes Jahr ein neues Album. Sondern sind ja schon viele Sachen zwischendurch passiert, mit meinem Umzug etc. Und jetzt bin ich hier bei Basel.
1: Jetzt bist du hier bei Basel,
0: Das ist so verrückt. Und ich finde, auch um über was zu erzählen, muss man es auch vielleicht erstmal erleben.
1: Ja.
0: Und das finde ich dann immer total schön, mir auch einfach die Zeit zu nehmen und zu sagen so, hey, 3 Jahre später kommt jetzt ein neues Album, was wieder eine Weiterentwicklung und auch eine neue Geschichte erzählt.
1: Und gerade, du hast vorhin schon ein bisschen angerissen, auf Deutsch zu singen war schon eine Überwindung, weil es deine Muttersprache ist, du machst dich total nackt eigentlich. Wie ist es dann nochmal über solche emotionalen Themen auf Deutsch zu singen? War das am Anfang für dich eine Überwindung? Oder ist es jetzt vielleicht auch noch eine Überwindung?
0: Es ist immer eine Überwindung. Ja. Ich glaube, am Ende ist es ja so, wenn man eine Geschichte erzählt, vor allem eine persönliche Geschichte, ist es ja eine Wiederaufarbeitung. Mhm. So, und ich habe tatsächlich manchmal immer noch bei ein paar Songs, wo ich echt so im Studio so viel Rotz, ich habe so viel geheult. Das ist so lustig, weil hier ein Kumpel, Steffen, mit dem ich immer ganz, ganz viel zusammenarbeite, der ist schon so, sobald ich ins Studio komme, legt er mir immer schon so eine Tempopackung hin. weil er einfach weiß, so, weil es einfach alles rauskommt. Ich bin einfach raus, ein sehr, sehr emotionaler Mensch.
1: Ja.
0: Und früher habe ich mich ein bisschen dafür geschämt. Mhm. Mittlerweile ist es mir relativ egal.
1: Ja, ich meine, es ist doch auch ein
0: Prozess.
1: Gut. Ja.
0: Es ist ja auch ein Prozess. Selbstbewusstsein ist auch einfach ein Prozess.
1: Ja.
0: Und ich finde es total, total wichtig, auch einfach alles, was mich bewegt, irgendwie in Musik zu verpacken.
1: Ja. Und du hast viele Fans, die das ja wahrscheinlich auch feedbacken entsprechend, die dann einfach auch sich freuen, dass du über sowas redest, oder?
0: Ja, absolut. Es gibt immer wieder so ganz, ganz berührende Nachrichten von Fans oder auch nach den Konzerten gehe ich ja immer zum Merch.
1: Ja.
0: Und ich möchte einfach alle Leute kennenlernen, die dann irgendwie zum Konzert gekommen sind, weil das ist heutzutage auch nicht selbstverständlich.
1: Nee, auf gar keinen Fall.
0: Wir wissen alle, was für eine Hürde das gerade ist, Konzerttickets sich zu kaufen.
1: Ja.
0: Und ich finde, das ist voll die Ehre, wenn die Menschen sagen so, hey, ich bin bereit, jetzt Geld auszugeben und mir dein Liveset irgendwie anzugucken. Und ich will deswegen alle Menschen dann immer kennenlernen. Das ist immer ganz, ganz süß, weil alle, wirklich alle erzählen mir dann ihre Geschichte.
1: Oh,
0: und
1: das
0: dann
1: ist ganz toll.
0: Ja, so hey, irgendwann bedeutet für mich so viel, weil der hat mir echt in der beschissensten Lebensphase überhaupt geholfen. Teilweise gibt es auch echt Menschen, die sagen so, ey, ohne diesen Song wäre ich vielleicht heute gar nicht mehr hier.
1: Das
0: ist halt so verrückt.
1: Ich hab Gänsehaut.
0: Ja, und das ist halt wirklich, und dann musst du irgendwie, ich versuche dann immer stark zu sein und nehme halt natürlich alle in den Arm und sage so, oh mein Gott. Oder die krassesten sind dann immer so, diese Zeile hat mich so bewegt, ich habe sie mir tätowiert.
1: Boah, das finde ich absurd. Das
0: ist
1: so krass.
0: So krass. Das ist
1: so eine Ehre.
0: Das ist so eine Ehre und vor allem, das ist halt auch so abgefahren, weil du wirst, ich meine, man sitzt im Studio, man schreibt einen Song, man schüttet die Seele komplett raus. Man erzählt alles. Und ohne es wirklich zu wissen, wirst du ja trotzdem Teil von einem Leben, von einem anderen Menschen.
1: Total.
0: Und das ist ja auch irgendwie das Verrückte, aber auch das Wunderschöne und Berührende. Und deshalb, ich freue mich dann immer.
1: Man kennt es ja irgendwie auch selber, wenn man so einen Song hört und der macht irgendwas mit einem.
0: Ja.
1: Und dann zu überlegen, okay, ich mache gerade Musik und die macht was mit einem.
0: Ja.
1: Das ist ja einfach ein absurdes Gefühl.
0: Absurd. Oh Gott. Und wie. Das stimmt.
1: Ja.
0: Das ist schon voll,
1: Du hast auf Social Media eine Aktion, die finde ich ganz toll, und zwar Elas Art. Das ist jetzt für deine Tour. Peter Pan hast du ja auch schon gemacht. Und zwar, du malst Bilder zu deinem Album.
0: Ja.
1: Quasi zu jedem Song von deinem Album und die werden dann auf Tour versteigert.
0: Genau.
1: Richtig toll.
0: Für einen guten Zweck.
1: Hast du schon eine Organisation? Kannst du da schon was sagen?
0: Ja, also wir sind gerade tatsächlich mit Ein Herz für Kinder.
1: Sehr schön.
0: Sprechen. Genau, wir gucken mal, wer dazu passt. Ich mal total, also ich male ja wirklich sehr, sehr viel.
1: Ja.
0: Das wissen die wenigsten.
1: Ja.
0: Aber ich dachte so, hey, für das Album, warum nicht? Weil es halt auch so persönlich ist. Und ich finde, jeder Song hat halt wirklich so eine Punchline, die löst in mir ganz, ganz viel aus und ich dachte, oh, vielleicht bei anderen Menschen auch und deswegen dachte ich so, geil, es gibt dann wirklich, für jeden Song gibt es ein passendes Bild und dann können die Fans das wirklich exklusiv dann auf der Tour ersteigern.
1: Und wie ist es? Gibt es dann quasi pro Tourstopp ein paar ausgewählte Bilder oder sind auf jedem Tourstopp alle Bilder, die noch da sind?
0: Genau, also es werden dann immer so die ersten Step-by-Step dann versteigert und am Ende das, was überbleibt, müssen.
1: Ne? Also das müssen kommt dann ins Wohnzimmer.
0: Das kommt dann ins Wohnzimmer. Genau, also es ist wirklich total, total crazy. Auch was mit einem, glaube ich, auch generell so passiert, so wenn ich male, so welche Farben und ich versuche dann wirklich auch so ein bisschen Street Art mit Modern Art und
1: voll.
0: Ganz viele bunte Sachen miteinander zu verbinden. Und ich finde, das vergisst man so oft, aber ich finde, Lyrik und Kunst gehören für mich zusammen.
1: Total.
0: Und das ist wirklich cool, wie die Leute dann jetzt auch auf die Bilder und so reagieren.
1: Ja, und Ein Herz für Kinder, du hast ja auch, machst so auch so Krankenhauskonzerte, ne?
0: Genau, tatsächlich arbeite ich sehr, sehr viel mit den Kinderklinikkonzerten zusammen. Ich liebe das Team, ich finde es wirklich unfassbar toll, was die auf die Beine stellen. Und ich durfte jetzt schon bei 3 oder 4 Konzerten dabei sein.
1: Ja.
0: Und das ist immer wieder so eine Bereicherung, was da gerade passiert und mit wie viel Liebe das ganze Team das alles organisiert und wie süß dann kommen so Kids zu dir und sagen, oh mein Gott, das war jetzt mein allererstes Konzert.
1: Wie süß.
0: Und dann gibt es natürlich auch richtig schlimme Fälle.
1: Yeah.
0: Ich muss mich dann wirklich, bevor ich weiß, okay, heute ist Kinderklinikkonzert, ich versuche mich dann echt so ein paar Wochen vorher mental darauf vorzubereiten.
1: Ja, voll.
0: Weil die Aufgabe ist ja quasi, den Kids Stärke zu geben und sie abzulenken.
1: Mhm.
0: Aber es ist selbst für einen nicht immer so einfach. Ich hatte einen Moment zum Beispiel, bei manchen Stationen darfst du halt nicht unbedingt rein.
1: Ja.
0: So, und dann haben wir halt im Flur einen Song gespielt Und da kam eine Mami rein und sie war so, hey, wir haben gerade gemerkt, dass der Pulsschlag von unserem Baby gerade hochgegangen ist. Wollt ihr nicht zu uns in den Raum noch was singen? Und wirklich, du kannst dir nicht vorstellen, wie abgefahren das war. Wir standen dann da und wir mussten so stark bleiben.
1: Ja,
0: ich konnte,
1: das
0: ist krass. Die haben Rotz und Wasser geheult.
1: Oh Gott.
0: Wirklich, das war so übel. Aber man hat halt gemerkt, dass bei dem Baby einfach der Pulsschlag dann hochgeht. Und das war so schön.
1: Ja.
0: Und das Schönste überhaupt, finde ich, dass dann die Eltern oder generell so die Kids, wenn sie natürlich dürfen, dann ist man ja auch mittlerweile über Social Media dann auch connected.
1: Ja.
0: Und dann weiß man auch, wie es denen dann so geht. Oder manchmal schreiben die einem, hey, wir sind wieder raus aus dem Krankenhaus.
1: Oh, das ist voll schön.
0: Also das ist echt total schön. Wirklich, ich liebe diese Organisation. Und ich hatte jetzt letztens durch einen Umzug, hatte ich ja so viele Bühnenklamotten und so weiter und so fort, weil ich dann auch ab einem gewissen Punkt irgendwann gesagt habe, so, ich quetsche mich
1: es
0: in den Quatsch nicht mehr rein.
1: Es reicht.
0: Es reicht. Und dann dachte ich so, ach cool, bei uns in der Gegend gab es dann so einen Flohmarkt und dann haben wir echt viele coole Sachen, so Bühnenoutfits verkauft und dann haben wir auch ein bisschen was für die Kinderklinik-Konzerte gesammelt.
1: Schön.
0: Genau. Das sammeln wir auch auf der Tour. Also es ist immer was zu tun.
1: Ja, das heißt, es ist aber schon ein wichtiger Teil einfach auch, dieses Gemeinnützige, gerade auch für Kinder.
0: Ja, finde ich schon. Finde ich schon. Und auch generell so das Thema Integration und Auffangen finde ich einfach super, super wichtig und helfen.
1: Ja, helfen, das ist es. Dann würde ich sagen, hören wir rein im Peter Pan.
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6: Nichts los im Moment auf den Straßen in Sachsen. Gute Fahrt. Melde auch du uns Staus und Blitzer unter 0800 50 5 mal die 9.
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7: Schönen Sonntag hier bei der Energy Sachsen Music Lounge. Heute bin ich für dich am Start, die Jo, und ich habe die Ela bei mir.
8: Hello.
7: Du hast dein neues Album released und der Track, der dem Album den Namen gegeben hat, Pinke Plüschjacke, ist es so der wichtigste Track wahrscheinlich vom ganzen Album,
8: ja,
7: oder?
8: Ja, finde ich schon.
7: Der Name, der kommt nicht von ungefähr. Pinke Plüschjacke ist ein wichtiges Symbol für dich.
8: Ja.
7: Für was steht denn die Pinke Plüschjacke?
8: Für Integration, für den Schritt nach vorn, auch wenn man vielleicht nicht in die Bubble oder in irgendeine Welt gerade reinpasst.
7: Und wie ist das biografisch mit dir zusammenhängend?
8: Man muss sich vorstellen, wir sind damals mit meiner Mom, als ich so 7,5, 8 Jahre alt war, sind wir nach Deutschland gekommen. Ich bin in der Ukraine geboren, meine Mom ist Polin, mein leiblicher Vater Ukrainer. Und es gab echt viel zu bewältigen, weil mein Papa ist da gerade frisch verstorben und wir haben halt echt über 10.000 Ecken haben wir dann gesagt, okay, wir fangen in Deutschland von neu an.
7: Ja.
8: Und dann sind wir zu meinem Stiefpapa hingezogen. Für mich bis heute mein Papa.
7: Ja.
8: Wirklich. Ich liebe den über alles. Und das war aber echt ganz schön heavy, weil ich bin in einem Künstlerhaushalt aufgewachsen.
7: Ja.
8: Ich hatte immer meine pinke Plüschjacke. Ich stand schon mit 5 auf der Bühne.
7: Ja.
8: Für mich gab es nichts anderes.
7: Ja.
8: So, ne, weil Mama war Opernsängerin, leiblicher Papa Gitarrist.
7: Ja.
8: Somit jedes Wochenende haben wir dann immer irgendwo gespielt. Und so, das war für mich das A und O. Und dann kommt man in so ein Dorf.
7: Mhm.
8: Ist auch noch eine der wenigen Ausländerinnen in der Klasse.
7: Ja.
8: Mit so einem pinken Plüsch und immer ausgefallenen Outfits, weil das war für mich das Normalste der Welt.
7: Ja.
8: Und das war aber echt heavy, weil die Kinder konnten mich, also die konnten mich nicht einschätzen,
7: yeah,
8: die konnten mit mir auch nicht so viel anfangen. Viele kannten sich natürlich auch, weißt du, vom Kindergarten,
7: yeah,
8: sind zusammen aufgewachsen und dann kommt halt so ein buntes Ding dahin. Jetzt kann ich drüber lachen,
7: yeah,
8: aber wirklich,
7: aber, ja,
8: ich habe so viele Tränen verflossen. So, und das war aber wirklich, das ist teilweise so eskaliert, dass dann irgendwie meine Sportschuhe sind im Mülleimer gelandet.
7: Yeah.
8: Es war echt tough. Ich hatte, yeah, keine Freunde, ich wurde ab und an auch aus Mitleid zu einem Geburtstag eingeladen. So.
7: Aber ja, war so, die Ela müssten wir auch mal einladen.
8: Ja,
7: so,
8: genau, aber
7: das,
8: ich hatte
7: ja
8: halt wirklich nicht, also ich hatte nicht viele Freunde,
7: ja,
8: und was halt immer die Konstante war, war die Musik.
7: Mhm.
8: Ich habe dann das Klavier bekommen,
7: ja,
8: das hat meine Mama mir vom Erbe von meinem Papa gekauft, meinem,
7: oh,
8: Stiefpapa, und das war für mich so das Heilige, weil immer, wenn,
7: ja,
8: ich verrückte Sachen erlebt habe, habe ich die dann einfach mit meinen 3, 4 Akkorden,
7: die man so konnte,
8: genau, am Klavier dann verarbeitet, und irgendwann hat meine Grundschullehrerin gemerkt, okay, ne, ich singe, ich, ne, kreativ,
7: ja,
8: und dann hat sie mich in einen Chor reingepackt und plötzlich war ich dann immer noch zwar ein Paradiesvogel, aber ich kann ja singen.
7: Ja, richtig.
8: Und genau, und dann bin ich auf ein Musikgymnasium gekommen und dann hat sich eh sehr, sehr viel verändert. Ich habe wirklich Freunde von damals, mit denen ich bis heute befreundet bin. Dass ich jetzt so darüber reden kann und wir auch mal lachen können, ist schon für mich tatsächlich ein Riesenschritt, weil ich weiß, was es heißt, nicht reinzupassen. Ich weiß, was es heißt, nicht anzukommen. Ich weiß, was es heißt, wenn du halt nicht in die Norm irgendwie reinpasst oder anders bist. Und ich glaube, deswegen ist mir bis heute auch so wichtig, dass Menschen, dass alle sich um mich herum wohlfühlen und dass jeder oder jede willkommen sind.
7: Ja.
8: So, ich liebe bunte Menschen und alle sind immer herzlich am Start. So,
7: komm alle her,
8: ja, und weißt du, und das finde ich so schön, selbst bei mir auf der Tour, das ist so bunt.
7: Das ist
8: und
7: so gut.
8: Und ich stehe dafür und das, ich lieb's. Und deswegen, ich habe mir wirklich viele, viele Gedanken gemacht. Und ich dachte, es hat einen Grund, warum mich das gerade einholt. Es hat einen Grund, warum ich das Thema gerade aufarbeite. Lass das Album Pinke Plüschjacke nennen. Mhm. Weil das ist wirklich das Symbol für alle Menschen, die auch nie reingepasst haben und sich die größte Stärke daraus genommen haben bis heute.
7: Welche Einflüsse kommen denn von der Familie? Also du hast ja gesagt, deine Mama war Opernsängerin, dein Papa war Gitarrist.
8: Gitarrist.
7: Welche Einflüsse hat deren Musik, vielleicht auch die Musik, die du aus der Ukraine kennst oder die du aus Polen kennst, welche Einflüsse haben die denn heute auch in deine Musik?
8: Ich bin ja mit Folklore aufgewachsen, aber auch mit sehr vielen poppigen Sachen. Ne?
7: Yeah.
8: So, ich habe als Kind Queen gehört.
7: Oh, liebe ich
8: total
7: aber.
8: Total crazy. Oder Riesenfan von Roxette.
7: Ja.
8: Deswegen auch kurze blonde Haare.
7: Echt jetzt?
8: Ja.
7: Das hat sich immer durchgezogen.
8: Ich bin wirklich mit meiner Mama, listen to your heart. Bis heute singen wir jedes Mal, wenn es im Radio gespielt wird, rasten wir mal komplett aus und singen das zusammen.
7: Cool.
8: Und ich finde das total, ich finde das total, total cool, dass so viele Welten immer so bei mir im Leben eine Rolle gespielt haben. Und meine Mama ist ja eh eine sehr wichtige Person für mich, weil ich kenne keine stärkere Frau, wirklich. Die ist die Power, also wirklich Powerfrau in Person.
7: Hoch 10,
8: wirklich, weil wir auch echt viel zusammen durchgemacht haben und und das verbindet.
7: Ja.
8: Das verbindet einfach.
7: Natürlich.
8: Und es ist wirklich total, total süß, weil sie meinte irgendwann zu mir so, hey, um Musik zu verstehen, musst du für jede Art von Musik offen sein.
7: Ja.
8: Und das hat mich komplett geprägt, weil bis heute bewege ich mich ja wirklich in allen möglichen Welten, auch mit
7: total.
8: Den Leuten, mit denen ich zusammenarbeite. Mal hier, mal da, mal Schlager, mal
7: Pop, du schreibst
8: mal
7: ja für
8: Urban,
7: alles.
8: Mal Techno.
7: Immer also Techno,
8: Es ist wirklich immer alles dabei und ich liebe das auch so. Ich brauche auch diese Challenge, so jeden Tag eine neue Challenge und ich feiere das total, deswegen,
7: Ja.
8: Divers ist gut.
7: Ja, es ist super. Du hast auch lange Zeit in Berlin gelebt, ne?
8: Oh Gott, ja, ich liebe
7: Jahre.
8: Berlin.
7: Du liebst Berlin. Wie hat sich das denn musikalisch geprägt, aber wie hat dich das auch persönlich geprägt? Weil Berlin ist ja auch eine Stadt, die für viel Diversität steht und das ist ja dann sehr inklusiv. Du wirst dann, egal ob du jetzt eine pinke Plüschjacke anhast oder nicht, wirst einfach aufgenommen und hast einen Platz dort einfach. Wie hat dich das geprägt?
8: Ich liebe Berlin. Berlin ist somit der wichtigste Punkt auch meines Lebens bis heute. Das wird sich auch nie ändern. Und ich habe ja auch wirklich schon mit 16 in Berlin angefangen. Mhm. Ich habe damals
7: 16,
8: das ist so,
7: jung.
8: So witzig.
7: Allein in Berlin.
8: Ich habe wirklich damals, weil ich habe ja auch wirklich dann schon so ein paar Songs auf Englisch fertig gehabt, so mit 14, 15 und ich dachte so, oh mein Gott, ich muss es doch jetzt irgendwie schaffen. So Leute haben doch Producer.
7: Ja, eben.
8: So, was ist da?
7: Da kann ja nicht so schwer sein.
8: Und dann habe ich wirklich mit 15 eine Silbermondplatte bekommen.
7: Ja.
8: Und dann habe ich halt hinten geguckt, ja, wer hat denn das produziert? Und dann stand da Velikan Studios Ingo Politz.
7: Ja.
8: Und ich war so, okay, ich schicke denen jetzt einfach Sachen.
7: Ja, so, why not? Macherin.
8: Und die haben sich tatsächlich super schnell gemeldet und waren so, hey, wir finden dich ganz cool. Magst du mit deinen Eltern vielleicht bei uns mal vorbeikommen?
7: Wie
8: dass wir
7: krass.
8: Mal schlafen? Und ich war so, Mama!
7: Wir müssen nach Berlin.
8: Wir müssen nach Berlin. Und dann sind wir, da war ich gerade erst fast 16. Und dann sind wir wirklich, meine Eltern haben wir alles eingepackt, sind dann wirklich vom Saarland hoch nach Berlin. Haben die dann kennengelernt und die waren so, ey, wir sehen da ein großes Talent. Wir wollen dir einfach ein Studio, wir wollen dir einen Raum bieten zum Entwickeln. Du
7: Toll.
8: Kannst einfach immer, wenn du Ferien hast, weil für meine Eltern war auch wichtig, weil man weiß ja nie, es
7: du
8: ist
7: hast
8: auch
7: nie,
8: absolut
7: was passiert.
8: Berechtigt.
7: Yeah.
8: So, Abi ist schon gut.
7: Yeah.
8: Abi ist schon sehr gut.
7: Yeah.
8: Und dann war halt so der Kompromiss, ich darf nach Berlin, aber nur, wenn ich halt auch das Abi mache.
7: Ja.
8: So, und dann mussten auch wirklich dafür Verträge aufgesetzt werden, dass, ja, ne, weil ich war ja noch keine 18,
7: ja,
8: dass die auf mich aufpassen, dass ich kein Alkohol, was auch,
7: ja,
8: immer.
7: Ja.
8: So, die haben mich wirklich wie so ein Welpe, haben die mich dann immer so ins Studio mitgenommen.
7: Du bist dann wirklich in den Ferien immer hingegangen.
8: Genau, ich habe dann echt meine kompletten Ferien immer dafür verballert, ins Studio zu gehen nach Berlin und, ja, habe da echt immer Ideen aufgenommen und so weiter und so fort. Ja, und dann habe ich dann die Mädels von Ella Isa kennengelernt und dann...
7: The rest is history.
8: The rest is history.
7: Ah, wie krass auch, dass deine Mama auch gesagt hat, ja, okay, solange du das Abi machst, dann kannst du auch alleine nach Berlin. Also ich meine, Ferien sind ja auch nicht immer so eine super lange Zeit, aber es ist ja trotzdem krass, dass du dann mit 16 einfach alleine nach Berlin und deine Eltern dann gesagt haben, ja, das wird schon was werden. Das ist schon krass. Irgendwie,
8: ja,
7: auch ein krasses Commitment von denen, oder?
8: Absolut. Also meine Eltern sind wirklich Feuer und Flamme und es ist auch immer so, wirklich, das darf ich bestimmt gar nicht erzählen, aber es ist immer so süß, weil mein Papa ist dann immer bei Konzerten,
7: yeah,
8: also wenn ich dann natürlich im Saarland und in der Gegend bin, mhm, und dann spiele ich und dann weint er immer,
7: oh,
8: und jedes Mal, wenn ich so Papa, weinst du? Nee, ich weine nicht. Also es ist immer so total süß, wie emotional. Wir sind auch natürlich eine sehr emotionale Familie.
7: Yeah.
8: Also man supportet sich wirklich gegenseitig, wo es nur geht, man ist, mhm, füreinander da.
7: Ich möchte mal ganz kurz auf Pinke Blüschjacke eingehen. Gibt es was du den Leuten sagen möchtest, wenn sie Pinke Plüschjacke hören? Was möchtest du denn gerne auch mit dem Song vielleicht mitgeben oder auch mit dem ganzen Album?
8: Pinke Plüschjacke sollte, also habe ich mir damals so gedacht, als ich den geschrieben habe, ist eigentlich eine Umarmung,
7: ja,
8: an alle Menschen da draußen, die eben vielleicht auch eine ähnliche Geschichte haben oder auch so viel durchgemacht haben oder auch nicht sofort integriert wurden oder vielleicht auch wirklich nie reingepasst haben.
7: Ja.
8: Und es soll wirklich einfach nur Umarmung sein, weil im Refrain ist ja die Zeile, ich hab euch, mich und die pinke Plüschjacke.
7: Oh.
8: Also, ne, die pinke Plüschjacke ist wirklich das große Symbol.
7: Ja.
8: Ist auch, ne, was Flauschiges, was Umarmendes.
7: Ja.
8: Ne,
7: ja.
8: Man zieht es halt an. Es,
7: ja,
8: ist wirklich wie so ein Safe Space, wie so ein Schutzschild.
7: Würdest du sagen, die kleine Ela oder... Denkst du, die kleine Ela wäre stolz auf die große Ela jetzt?
8: Auf jeden Fall! Die würde bestimmt denken, oh mein Gott, das ist noch viel krasser, als sie gedacht hat.
7: Das ist noch viel krasser, die ist noch viel cooler geworden.
8: Yeah.
7: Nein, ich
8: gebe jetzt zwei pinke Plüschjacken.
7: Die hat jetzt zwei, sie hat sogar jetzt einen ganzen Schrank.
8: Nein, ich bin tatsächlich, also wenn ich so zurückblicke, ich hätte niemals gedacht, dass ich irgendwie dass ich plötzlich ein eigenes Studio habe, dass,
7: ja,
8: ich mit so vielen Menschen zusammenarbeiten darf, dass ich so viel schreiben kann. Ne? Nochmal, das Thema Dankbarkeit, das ist alles,
7: ja,
8: nicht selbstverständlich. Mein Leben hätte auch eine komplett andere Wende nehmen können.
7: Natürlich, total.
8: Aber für mich war Musik einfach immer der Fokus und ich glaube, ich bin der, es soll gar nicht irgendwie weird klingen, aber ich glaube, ich bin so der lebende Beweis, dass wenn man wirklich an was glaubt und,
7: ja,
8: für was brennt, dass man es vor allem auch als Frau einfach schaffen kann. Weil,
7: ja,
8: wir wissen, wie die Musikindustrie ist. So, wenn ich,
7: ja,
8: jetzt mal zurückblicke, so mit 16, dann war es halt einfach so, dann kam halt irgendein Producer und der meinte so, ja, jetzt noch so 5 Kilo abnehmen, dann kann die Karriere losgehen. Und ich war ja schon immer
7: und
8: so...
7: Und du so 16, du so, bitte?
8: Und
7: I'm a child.
8: Ja, und das Geile war halt wirklich, ich komme, so meine Mama hat,
7: ja,
8: mir wirklich sehr viel Stärke mitgegeben.
7: Ja.
8: Und deswegen war ich schon so damals so... Okay, ich bin auf ein Echo eingeladen, ich zieh ein Tütü an. Fuck you. So, weißt du? Und alle anderen sind so durchgedreht, ja, das trägt voll auf. Ich war so, I don't give a. So, ne? Und das war echt so, ich war schon immer, mir war schon immer relativ klar,
7: yeah,
8: so was ich will und was,
7: yeah,
8: ich mache. Und das war für mich immer so das Größte, im Nachhinein zurückzublicken und zu sagen, ich habe immer für mich und meine Ideologie, für meine Gedanken, für,
7: yeah,
8: mein Herz, für meine Musik eingestanden.
7: Yeah.
8: Und da wäre, glaube ich, mein kleines Ich sehr, sehr stolz darauf.
7: Das ist sehr schön. Da kuscheln wir uns jetzt schön ein in,
8: yes,
7: die pinke Blüschjacke.
8: Woo!
7: Reingekuschelt.
8: Viel Spaß.

0: langsam zum Ende bei der NRT Sachsen Music Lounge. Leider, leider schon vorbei. Ich möchte ganz kurz über deine anstehende Tour reden. Die fängt ja im September an. Du kommst auch nach Leipzig, richtig?
1: Auf jeden Fall. Am 24. September bin ich da. Ich freue mich total. Leipzig ist wirklich einfach immer mit für mich die geilste Stadt.
0: Ja.
1: Ich kenne keine Fans, die lauter sind.
0: Oh, okay.
2: Oh boy.
0: Jetzt sind aber hier hohe Erwartungen an diese Stadt.
1: Ey, wirklich, ich liebe Leipzig. Wir hatten auch letztens mal so einen Mädelstrip da gemacht und haben auch gelernt, dass Leipzig die Messestadt ist.
0: Ja, natürlich.
1: Ich liebe es da generell und ich freue mich total, einfach das Album mit den Fans zu teilen. Und ich finde, live ist einfach immer eine andere Ebene.
0: Ja.
1: Es ist halt nicht nur extrem persönlich, weil ich versuche dann auch das Set so ein bisschen auch bunt zu gestalten. Ja. Du kannst feiern, du hast Spaß, aber ich finde es auch extrem wichtig, auch den Leuten da draußen zu zeigen, wie entstehen eigentlich meine Songs. Und deswegen mache ich dann auch wirklich immer so ein Akustikset mittendrin.
0: Cool.
1: Und spiele dann auch wirklich die Songs am Klavier. Und das ist dann so für mich mit der schönste Moment, wenn dann die Fans einfach alles mitsingen. Also wirklich, das fühlt sich an wie so ein kleiner Liederabend.
0: Ja. Yeah.
1: Und danach wird wieder gefeiert. So,
0: ne? Also so eine komplett bunte Mischung.
1: Alles dabei.
0: Ja.
1: Alles dabei.
0: Ja. Also wird's vom Vibe her kriegst du einmal die ganze Palette an Gefühlen quasi. Gibt's einen Tourstopp, auf den du dich sonst noch besonders freust, außerhalb von Leipzig?
1: Ich freue mich auf alle.
0: Ehrlich, in welche Städte kommst du denn?
1: Das sind echt total, also beste Städte überhaupt. Wir sind in Hamburg, wir sind in Köln, wir sind in Berlin, wir sind in Leipzig, wir sind in Frankfurt und wir sind in Hannover.
0: Ja.
1: Yes.
0: Schön. Also freust du dich auf alle gleich?
1: Ich freue mich auf alle.
0: Das ist richtig toll.
1: Das ist wirklich so cool und wie gesagt, ist es auch heutzutage nicht selbstverständlich, dass man auch eine Tour spielen darf.
0: Ja, total. Ja. Gerade in der heutigen Zeit, die Musikbranche ist ja immer schwieriger und man sieht ja auch immer mehr, dass Leute Touren absagen müssen.
1: Ja.
0: Deswegen ist es schon auf jeden Fall ein totales Privileg, wahrscheinlich eine Tour zu spielen. Ne?
1: Absolut. Und ich mag das total gerne. Es ist eine Clubtour.
0: Ja.
1: Das heißt, es ist halt auch alles viel, viel näher und viel... So, man checkt so direkt, wer da
0: ist. Persönlicher.
1: Und, ne, es ist viel, viel persönlicher und ich mag das voll gerne. Ich mag das total gern. Und wie gesagt, das Akustikset dazwischen macht mich immer total glücklich. Aber wenn man halt auch so feiert und alle jumpen und Spaß haben. So. Und mit Band ist natürlich auch nochmal ein ganz anderes Ding.
0: Ja, total. Kannst du schon irgendwas spoilern zur Tour, was es so geben wird, was uns vielleicht erwartet? Gibt es jemanden schon, der Support spielt? Was darfst du erzählen überhaupt?
1: Genau, also ich habe bei meiner Tour meine Band am Start, und zwar einen Schlagzeuger und einen Gitarristen. Das wird richtig geil. Dann haben wir eventuell bei bestimmten Tourstops auch Special Acts dabei.
0: Oh.
1: So Freunde, die dann auf die Bühne mitkommen.
0: Cool.
1: Support sind wir gerade noch am klären.
0: Ja.
1: Aber es wird auf jeden Fall ganz viel Girl Power geben.
0: Das ist sehr cool.
1: Yes.
0: Du bist ja auch total im Make-up-Fashion-Game drin, ne?
1: Oh Gott,
0: was kommt jetzt? Ist ja auch so ein bisschen so dein Hobby, du hast ja einfach total Spaß dran. Hast du schon Ideen für deine Outfits? Gibt es da schon Moodboards? Hast du dir schon Gedanken gemacht?
1: Also es kommt auf jeden Fall die pinke Plüschjacke mit. Das ist schon mal sehr, sehr wichtig. Dann wird es auch einen neuen Merch geben. Da freue ich mich auch total drauf. Und es gibt eine Vinyl von pinke Plüschjacke.
0: Wird die rosa?
1: Ja,
0: natürlich.
1: Ja. Ich freue mich total. Also die ist auch alles selbst designt mit einer Freundin. Ist wirklich alles handmade.
0: Krass.
1: Da freue ich mich total drauf. Also Gott, die wird ja gerade, also die wurde gedruckt und das ist so verrückt, dann in den Händen zu halten.
0: Einfach so ein Produkt, so. Das ist mit deiner Musik ganz persönlich. Du hast das alles selber gemacht. Das ist ja alles wirklich ultra persönlich, nochmal extra persönlich.
1: Voll. Und im Streaming-Zeitalter ist es ja auch crazy, wenn man plötzlich sagt so, hey, ich mache nur eine Vinyl. Ja. Let's go. Was man halt sonst so macht.
0: Ja.
1: Und das war echt so aufregend, das alles irgendwie zu erstellen und mit den ganzen Freunden, die da auch mitgewirkt haben. Deshalb da auch nochmal wirklich ein riesiges Shoutout an alle meine Freunde, mit denen
0: ihr seid alle Macher, Leute.
1: Genau, am Album mitgewirkt haben und mit denen ich zusammengearbeitet habe. Also ich lieb's total. Und genau, die ist dann auch natürlich mit dabei.
0: Oh,
1: die Vinyl.
0: Schön. Yes. Und du bist ja dann auch mit am Merch dann, hast du ja vorhin schon gesagt.
1: Genau, also wie gesagt, das ist, finde ich, auch mit das Krasseste und das Schönste, so nach dem Konzert dann einfach zum Merch zu gehen, alle kennenzulernen, Fotos zu machen und kurz zu schnacken.
0: Ja, sweet.
1: Und auch deren Geschichten mal einfach zu hören.
0: Seid ihr schon bei den Tourproben oder geht's noch los?
1: Ich meine, das September geht jetzt demnächst los. Also wir haben jetzt im Sommer natürlich noch ein paar Sachen, die jetzt dazu gekommen sind. Die spielen wir auf jeden Fall, aber so die Tourproben, das ist einfach so, am geilsten ist es wirklich davor, das zu machen, ja, weil dann bist du auch so fresh, du bist vorbereitet.
0: Ja, da hast du alles im Kopf, genau. Ja. Genau. Was steht sonst so 2026 an, was können wir erwarten bei dir? Was steht vielleicht auch auf der Bucketlist, was du dieses Jahr unbedingt machen willst?
1: Auf der Bucketlist, dieses Jahr.
0: Die ist lang.
1: Die ist lang. Nein, also das Größte für mich ist ja jetzt wirklich natürlich das Album, ja, und natürlich die Tour. Das ist ja eh Fokus. Ja. Allerdings ist es aber auch so, wie die meisten wissen, arbeite ich auch wirklich viel mit anderen Künstlern zusammen, yeah, und schreibe ja auch viel Musik für andere Künstlerinnen. Yeah. Und es ist total schön, dass durch meinen Umzug jetzt von Berlin nach Basel, mhm, wir ein Haus gefunden haben, wo ich unten dann ein Studio reingebaut habe.
0: Ja.
1: So.
0: Ganz toll.
1: Und dass da tatsächlich sehr, sehr viele Artists jetzt auch einfach zu uns kommen, zum Arbeiten.
0: Das ist so cool, dass du einen Creative Space einfach geschaffen.
1: Voll, voll. Und ich lieb's, weil wir sind halt oben auf dem Berg.
0: Ja.
1: Du hast deine Ruhe, du wirst nicht groß abgelenkt, so alle sind am Start und es macht total Spaß. Und deswegen, da ist schon echt extrem viel los und viel Fluktuation. Ja. Da kommen so, so viele Leute regelmäßig. Dann haben wir eventuell noch ein Camp geplant, das man hier macht.
0: Ja.
1: Also es ist wirklich, also dass man dann bei uns macht, das ist echt irgendwie schön, dass da auch der Plan aufgegangen, ja, ist und dass dann einfach Kreativität nach wie vor an erster Stelle steht.
0: Also ganz, ganz viel Output, ob das jetzt für Ela ist oder für andere Projekte, aber es wird ganz, ganz viel gemacht, ganz, ganz,
1: genau,
0: viel geschrieben.
1: Genau, ganz, ganz viel gemacht, ganz viel geschrieben, viel gemalt.
0: Schön.
1: Ja, immer was zu tun.
0: Immer was zu tun. Jetzt kannst du erstmal dein Album, dein Release feiern.
1: Yes.
0: Bevor wir jetzt in den letzten Song gehen, wir haben bei der Energy Sucks Music Lounge eine Benchmark, die heißt Deine Playlist. Und du kannst dir quasi jetzt einen Song aussuchen, den du spielen möchtest. Ich habe jetzt gedacht, weil wir ja über dein Album reden, kannst du dir quasi einen Song vom Album raussuchen, der dir entweder extrem viel bedeutet, den du mega geil findest, dein Lieblingssong, irgendeinen, den wir halt jetzt gerade noch nicht gemacht haben, noch nicht gespielt haben.
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1: Okay, cool. Dann würde ich mich tatsächlich für Lauf der Dinge entscheiden.
0: Lauf der Dinge?
1: Lauf der Dinge. Ich finde, der macht sehr, sehr viel Spaß.
0: Ja.
1: Ich freue mich vor allem, den auch wirklich live zu spielen. Ja. Weil ich glaube, das wird eh ab.
0: Wird das so ein bisschen Party-Ding?
1: Ja, auf jeden Fall. Und der ist so ein bisschen mit so einem Augenzwinkern.
0: Mhm.
1: Weil am Ende ist es so, die Zeile davon ist ja, das Leben macht, was es will.
0: Ja.
1: So ist der Lauf der Dinge. Und das ist auch ehrlich gesagt so, jetzt im Nachhinein, nach allem, ist das genau meine Erkenntnis, dass egal wie man es dreht, du kannst dich dagegen wehren, wie du möchtest, aber es passiert einfach.
0: Es passiert.
1: Es passiert. Ja. Und auch wenn du so oft gedacht hast, so, oh, warum passiert das jetzt ausgerechnet?
0: Mhm.
1: Im Nachhinein weißt du es.
0: Ja.
1: So, es wird schon irgendeinen Grund haben.
0: Yeah.
1: Und so ist Lauf der Dinge. Auch die Zeile so, es ist alles für was gut, auch wenn dein Herz es gerade nicht fühlt.
0: Yeah.
1: Fand ich auch so eine Punchline, weil ich dachte so, ja, genau so ist es halt, ne?
0: Ja, total.
1: Und deswegen, ich freue mich total, weil der Song behandelt ja auch irgendwie so ein schweres,
0: yeah,
1: Thema. Der macht aber super viel Spaß.
0: Aber mit einer Leichtigkeit,
1: ja,
0: einfach,
1: genau,
0: so. Der betrachtet das alles so, it's not that deep, es passiert sowieso.
1: Yes, yes, genau. Es und da

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4: Ich bin Aileen. Hallo. Tag der Entscheidung in Görlitz. Heute steht die zweite Runde der Oberbürgermeisterwahl an. Es kommt zu einem Duell, das es schon bei der letzten Wahl 2019 gab. Mehr von Benno Hille.
5: Amtsinhaber Octavian Ursu von der CDU und sein AfD-Herausforderer Sebastian Wippel treten gegeneinander an. Ursu hatte im ersten Wahlgang 49,1% der Stimmen geholt, Wippel kam auf 44,3%. Heute entscheidet sich nun, wer von den beiden die nächsten Jahre das Sagen im Rathaus der Neiße-Stadt hat. Auch bei der Oberbürgermeisterwahl in Auerbach Schlemer hatte im ersten Anlauf kein Kandidat die absolute Mehrheit geholt. Hier findet nächsten Sonntag der zweite Wahlgang statt.
4: Der neue FDP-Chef Kubicki hat seiner Partei ein neues Profil verordnet. Der 74-Jährige will die Liberalen wieder sichtbar machen und hofft auf gute Ergebnisse bei den Landtagswahlen im September. Mehr von Tim Britztrup.
6: Kubicki spricht davon, das Profil seiner Partei schärfen und bei politischen Streitfragen Gegenwind in Kauf nehmen zu wollen. Bei seiner Rede auf dem Parteitag in Berlin sagte er, der Debattenraum in Deutschland werde immer kleiner, reale Probleme würden automatisch ins rechte Lager abgeschoben. Man dürfe die Kritik an Migrations- und Klimapolitik aber nicht der AfD überlassen. Der 74-Jährige hatte sich in einer Kampfabstimmung gegen Marie-Agnes Strack-Zimmermann mit rund 60% durchgesetzt.
4: Eine BAföG-Erhöhung ist wohl erstmal vom Tisch. Das glaubt Bundesforschungsministerin Dorothee Bär. Die CSU

0: CSU-Frau sagte den Funke-Zeitungen, sie habe gehört, die Regierungsfraktionen unterstützten die Reform nicht mehr. Wer zeigt dafür Verständnis und verweist auf Kürzungen bei Pflegebedürftigen und beim Kindergeld? Da könne man nicht woanders höhere Leistungen versprechen, sagt sie. Wer nennt BAföG und fehlende Studiengebühren ein Privileg? Neben dem Studium zu jobben sei kein Drama, sondern eine wichtige Erfahrung, sagte sie. In Deutschland fehlen rund 2000 Staatsanwälte, das beklagt der Deutsche Richterbund. Verbandschef Rebin sagte der Bild am Sonntag, dass in fast allen Bundesländern 3 Ermittler die Arbeit von 4 machen. Strafverfahren würden dadurch immer länger dauern.
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3: Sonnig geht's erstmal los, aber es ziehen ziemlich schnell mehr Wolken rein und in der Südwesthälfte kann schon mal krachen mit einzelnen Schauern und Gewittern. Bis zum Mittag werden Schauer und teils kräftige Gewitter von Westen her häufiger, mit Starkregen und Hagel, vereinzelt sind auch Sturmböen drin. Dazu Topwerte von 24 bis 26 Grad. Morgen erst noch Regen, der dann nach Osten abzieht, danach viele Wolken mit bisschen Sonne und ab und zu ein Schauer, maximal 22 Grad.
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3: Nichts los im Moment auf den Straßen in Sachsen, gute Fahrt. Melde auch du uns Staus und Blitzer unter 0800 50 5 mal die 9.

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2: Im Moment ist alles frei. Es gibt keine Staus. Melde auch du uns Staus und Blitzer unter 0800 50 5 mal die 9.
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4: Ich bin Aileen. Hallo. Rauchen schadet der Gesundheit und doch greifen viele Menschen tagtäglich zur Kippe oder zur E-Zigarette. Genau darum geht's heute am Weltnichtrauchertag. Tom Husse, auch in Deutschland gibt's viele Aktionen.
5: Ja, eine davon kommt etwa von der Deutschen Krebshilfe. Mit Plakaten macht die Organisation auf die Gefahren durch Zigaretten und Vapes aufmerksam. In Deutschland ist Rauchen immer noch weit verbreitet. Fast jeder Fünfte macht das. Und was besonders auffällt, mittlerweile rauchen auch wieder mehr junge Leute. Der Drogenbeauftragte der Bundesregierung, Hendrik Streeck, ist besorgt. Er findet, Cola, Erdbeer oder Kiwi, solche Aromen müssen vom Markt.
4: Eine BAföG-Erhöhung ist wohl erstmal vom Tisch. Das glaubt Bundesforschungsministerin Dorothee Bär. Die CSU-Frau sagte den Funke-Zeitungen, sie habe gehört, die Regierungsfraktionen unterstützten die Reform nicht mehr. Bär zeigt dafür Verständnis und verweist auf Kürzungen bei Pflegebedürftigen und beim Kindergeld. Da könne man nicht woanders höhere Leistungen versprechen, sagt sie. Bär nennt BAföG und fehlende Studiengebühren ein Privileg. Neben dem Studium zu jobben sei kein Drama, sondern eine wichtige Erfahrung, sagte sie. In Deutschland fehlen rund 2000 Staatsanwälte, das beklagt der Deutsche Richterbund. Verbandschef Rebin sagte der Bild am Sonntag, dass in fast allen Bundesländern 3 Ermittler die Arbeit von 4 machen. Strafverfahren würden dadurch immer länger dauern. Wer hat im Rathaus von Görlitz künftig das Sagen? Das entscheidet sich heute. In der Neiße-Stadt steht die zweite Runde der Oberbürgermeisterwahl an. Amtsinhaber Octavian Ursu von der CDU und AfD-Herausforderer Sebastian Wippel treten gegeneinander an. Auch bei der Oberbürgermeisterwahl in Aue-Bad Schlema hatte im ersten Anlauf keiner der Kandidaten die absolute Mehrheit geholt. Hier gibt es nächsten Sonntag den zweiten Wahlgang. Die Fußball-WM rückt näher und heute hat das DFB-Team den letzten Test vor der Abreise Richtung USA vor der Brust. In Mainz geht es gegen Finnland. Zuletzt hatte Deutschland 2016 gegen die Skandinavier gespielt.

0: Bei der Abschiedspartie von Weltmeister Bastian Schweinsteiger gab es einen 2:0 Erfolg.
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3: Sonnig geht's erstmal los, aber es ziehen ziemlich schnell mehr Wolken rein und in der Südwesthälfte kann es schon mal krachen mit einzelnen Schauern und Gewittern. Bis zum Mittag werden Schauer und teils kräftige Gewitter von Westen her häufiger, mit Starkregen und Hagel, vereinzelt sind auch Sturmböen drin. Dazu Topwerte von 24 bis 26 Grad. Morgen erst noch Regen, der dann nach Osten abzieht, danach viele Wolken mit bisschen Sonne und ab und zu ein Schauer, maximal 22 Grad.
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3: In Kaufungen sind die Ulsdorfer Straße und die Dorfstraße wegen eines Festumzugs von 12 Uhr bis 17 Uhr gesperrt. Melde auch du uns Staus und Blitzer unter 0800 50 5 mal die 9.
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7: Verkehrsupdate. Im Vogtlandkreis ist die Straße zwischen Treuen und Aich in beiden Richtungen wegen Überflutungsgefahr gesperrt. Und in Kaufungen sind die Uhlsdorfer Straße und die Dorfstraße wegen eines Festumzugs von 12 Uhr bis 17 Uhr gesperrt. Melde auch du uns Staus und Blitzer unter 0800 50 5 mal die 9.
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1: Ich bin Aileen. Hallo. An vielen Orten gibt es heute Aktionen, die auf die Gefahren von Tabak, Nikotin und Co. aufmerksam machen, denn es ist Weltnichtrauchertag. In Deutschland raucht fast jeder Fünfte. Vor allem bei Jugendlichen sind Kippen und E-Zigaretten in den letzten Jahren wieder beliebter geworden. Der Bundesdrogenbeauftragte Hendrik Streeck.
2: Aromen, die den Einstieg für Kinder und Jugendliche erleichtern, müssen vom Markt. Cola, Kaugummi, Erdbeer machen ein Abhängigkeitsprodukt am Ende angenehmer, süßer und sozial auch anschlussfähiger, wenn es eben nur nach Kiwi riecht und nicht nach Rauch. Und solche Aromen senken insgesamt die Hemmschwelle fürs Rauchen und den Konsum solcher Produkte.
1: Der neue FDP-Chef Kubicki will das Profil seiner Partei schärfen und bei politischen Streitfragen Gegenwind in Kauf nehmen. Bei seiner Rede auf dem Parteitag in Berlin sagte er, der Debattenraum in Deutschland werde immer kleiner. Reale Probleme wie die Migrationspolitik würden automatisch ins rechte Lager abgeschoben. Tag der Entscheidung in Görlitz. Heute steht die zweite Runde der Oberbürgermeisterwahl an. Es kommt zu einem Duell, das es schon bei der letzten Wahl 2019 gab. Mehr von Benno Hiller.
3: Amtsinhaber Octavian Ursu von der CDU und sein AfD-Herausforderer Sebastian Wippel treten gegeneinander an. Ursu hatte im ersten Wahlgang 49,1% der Stimmen geholt, Wippel kam auf 44,3%. Heute entscheidet sich nun, wer von den beiden die nächsten Jahre das Sagen im Rathaus der Neiße Stadt hat. Auch bei der Oberbürgermeisterwahl in Auerbach Schlemer hatte im ersten Anlauf kein Kandidat die absolute Mehrheit geholt. Hier findet nächsten Sonntag der zweite Wahlgang statt.
1: Der Countdown zur Fußball-WM läuft. Beim letzten Heim-Länderspiel vom Abflug in die USA trifft die deutsche Nationalmannschaft heute auf Finnland. DFB-Kapitän Joshua Kimmich freut sich auf die Partie.
4: Was für uns natürlich schon eine Chance ist, einen gewissen Rhythmus aufzubauen. Ich glaube, wir haben jetzt 7 Spiele in Folge gewonnen. Da wollen wir natürlich dran anknüpfen. Jetzt haben wir den finalen Kader fürs Turnier. Das ist natürlich auch nochmal spezieller als jetzt bei den Länderspielen davor.
1: Nach dem Test geht's dann am Dienstag nach Chicago. Dort findet am Mittwoch die Generalprobe statt gegen Co-Gastgeber USA.
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6: Erst ist es noch ziemlich sonnig, aber mittags ziehen mehr Wolken rein. Und in der Südwesthälfte kann es vereinzelt schon schauern und krachen. Später kommen von Westen her öfter Schauer runter, teils mit kräftigen Gewittern, Starkregen, Hagel und auch Sturmböen. Dazu maximal 24 bis 26 Grad. Morgen dann viele Wolken mit bisschen Sonne, ab und zu ein Schauer, selten ein Gewitter, bei höchstens 22 Grad.
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6: Auf der A4 Chemnitz Richtung Erfurt ist in Höhe Wüstenbrand die rechte Spur nach einem Unfall gesperrt. Im Vogtlandkreis ist die Straße zwischen Treuen und Eich in beiden Richtungen wegen Überflutungsgefahr gesperrt. Und in Kaufungen sind die Uhlsdorfer Straße und die Dorfstraße wegen eines Festumzugs bis 17 Uhr gesperrt. Melde auch du uns Staus und Blitzer unter 0800 50 5 mal die 9.
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1: Achtung, auf der A4 Chemnitz Richtung Dresden. Zwischen Chemnitz Mitte und Chemnitz Glöser sind Personen auf der Straße und ein defektes Fahrzeug steht auf der linken Spur. Fahr vorsichtig, auf der A4 zwischen Chemnitz Mitte und Chemnitz Glöser sind Personen unterwegs und da steht ein kaputtes Auto.
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10: Auf der A4 Chemnitz Richtung Dresden, bitte aufpassen, zwischen Chemnitz Mitte und Chemnitz Glöser sind Personen auf der Straße und es steht ein defektes Fahrzeug auf der linken Spur. Auf der A4 Chemnitz Richtung Erfurt ist die Straße zwischen Limbach-Oberfrohna und Wüstenbrand nach einem Unfall gesperrt. Im Vogtlandkreis ist die Straße zwischen Treuen und Eich in beiden Richtungen wegen Überflutungsgefahr dicht. Und in Kaufungen sind die Uhlsdorfer Straße und die Dorfstraße wegen eines Festumzugs bis 17 Uhr gesperrt. Melde auch du uns Staus und Blitzer unter 0800 50 5 mal die 9.
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1: Ich bin Nanju, hallo. Rauchen schadet der Gesundheit und doch greifen viele Menschen tagtäglich zur Kippe oder zur E-Zigarette. Genau darum geht's heute am Weltnichtrauchertag. Tom Husse, auch in Deutschland gibt's viele Aktionen.
2: Ja, eine davon kommt etwa von der Deutschen Krebshilfe. Mit Plakaten macht die Organisation auf die Gefahren durch Zigaretten und Vapes aufmerksam. In Deutschland ist Rauchen immer noch weit verbreitet, fast jeder Fünfte macht das. Und was besonders auffällt, mittlerweile rauchen auch wieder mehr junge Leute. Der Drogenbeauftragte der Bundesregierung, Hendrik Streeck, ist besorgt. Er findet, Cola, Erdbeer oder Kiwi, solche Aromen müssen vom Markt.
1: Das BAföG wird wohl doch nicht erhöht. Das glaubt Bundesforschungsministerin Dorothee Beer. Dirk Justus mit den Einzelheiten.
3: Die CSU-Politikerin sagte den Funke-Zeitungen, sie habe gehört, dass die Reform der Studi-Ausbildungsförderung von den Regierungsfraktionen nicht mehr unterstützt wird. Beer sagte weiter, dafür habe sie Verständnis und verwies auf Kürzungen bei Pflegebedürftigen und beim Kindergeld. Da könne man nicht woanders gleichzeitig höhere Leistungen versprechen. Aus ihrer Sicht ist es ein Privileg, dass es BAföG gibt und keine Studiengebühren. Neben dem Studium zu jobben sei kein Drama, sondern eine wichtige Erfahrung, so Beer.
1: In Deutschland fehlen rund 2000 Staatsanwälte. Das beklagt der Deutsche Richterbund. Verbandschef Rehbeen sagte der Bild am Sonntag, dass in fast allen Bundesländern 3 Ermittler die Arbeit von 4 machen. Strafverfahren würden dadurch immer länger dauern. Tag der Entscheidung in Görlitz. Heute steht die zweite Runde der Oberbürgermeisterwahl an. Es kommt zu einem Duell, das es schon bei der letzten Wahl 2019 gab. Mehr von Benno Hille.
4: Amtsinhaber Octavian Usu von der CDU und sein AfD-Herausforderer Sebastian Wippel treten gegeneinander an. Usu hatte im ersten Wahlgang 49,1% der Stimmen geholt, Wippel kam auf 44,3%. Heute entscheidet sich nun, wer von den beiden die nächsten Jahre das Sagen im Rathaus der Neiße-Stadt hat. Auch bei der Oberbürgermeisterwahl in Auerbach Schlema hatte im ersten Anlauf kein Kandidat die absolute Mehrheit geholt. Hier findet nächsten Sonntag der zweite Wahlgang statt.
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5: mit KI-Support. Erst ist es noch ziemlich sonnig, aber mittags ziehen mehr Wolken rein. Und in der Südwesthälfte kann es vereinzelt schon schauern und krachen. Später kommen von Westen her öfter Schauer runter, teils mit kräftigen Gewittern, Starkregen, Hagel und auch Sturmböen. Dazu maximal 24 bis 26 Grad. Morgen dann viele Wolken mit bisschen Sonne, ab und zu ein Schauer, selten ein Gewitter, bei höchstens 22 Grad.
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5: Auf der A4 Chemnitz Richtung Dresden, bitte aufpassen, zwischen Chemnitz Mitte und Chemnitz Glöser sind Personen auf der Straße und es steht ein defektes Fahrzeug auf der linken Spur. Auf der A4 Chemnitz Richtung Erfurt ist die Straße zwischen Limbach-Oberfrohna und Wüstenbrand nach einem Unfall gesperrt. Im Vogtlandkreis ist die Straße zwischen Treuen und Eich in beiden Richtungen wegen Überflutungsgefahr dicht. Und in Kaufungen sind die Uhlsdorfer Straße und die Dorfstraße wegen eines Festumzugs bis 17 Uhr gesperrt. Melde auch du uns Staus und Blitzer unter 0800 50 5 mal die 9.

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4: Auf der A4 Chemnitz Richtung Dresden, bitte aufpassen, zwischen Chemnitz Mitte und Chemnitz Blöser sind Personen auf der Straße und es steht ein defektes Fahrzeug auf der linken Spur. Die A4 Chemnitz Richtung Erfurt ist zwischen Limbach-Oberfrohna und Wüstenbrand nach einem Unfall gesperrt. Im Vogtlandkreis ist die Straße zwischen Treuen und Eich in beiden Richtungen wegen Überflutungsgefahr gesperrt. Und in Kaufungen sind die Uhlsdorfer Straße und die Dorfstraße wegen eines Festumzugs bis 17 Uhr dicht. Melde auch du uns Staus und Blitzer unter 0800 50 5 mal die 9.
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7: Ich bin Nanju, hallo.
8: Forschungsministerin Beer sieht die BAföG-Reform vor dem Aus. Das hat die CSU-Politikerin den Funke-Zeitungen gesagt und das mit Widerstand in den Regierungsfraktionen und Sparzwängen begründet. Die SPD widerspricht. Mehr von Tim Britzrup.
9: Bundestagsfraktionsvize Wiebke Esther sagte, Beers Äußerungen seien schlicht falsch und nicht zutreffend. Ihre Fraktion stehe geschlossen hinter der Koalitionsvereinbarung. Unter anderem sollen die Regelsätze und die Wohnkostenpauschale angehoben und Bürokratie abgebaut werden. Esther fordert die Union dazu auf, kein Chaos zu verursachen und sich an das zu halten, was vereinbart wurde.
8: Rauchen schadet der Gesundheit und doch greifen viele Menschen tagtäglich zur Kippe oder zur E-Zigarette. Genau darum geht's heute am Weltnichtrauchertag. Tom Husse, auch in Deutschland gibt's viele Aktionen.
10: Ja, eine davon kommt etwa von der Deutschen Krebshilfe. Mit Plakaten macht die Organisation auf die Gefahren durch Zigaretten und Vapes aufmerksam. In Deutschland ist Rauchen immer noch weit verbreitet, fast jeder Fünfte macht das. Und was besonders auffällt, mittlerweile rauchen auch wieder mehr junge Leute. Der Drogenbeauftragte der Bundesregierung, Hendrik Streeck, ist besorgt. Er findet, Cola, Erdbeer oder Kiwi, solche Aromen müssen vom Markt.
8: In Deutschland fehlen rund 2000 Staatsanwälte. Das beklagt der Deutsche Richterbund. Verbandschef Rehbehn sagte der Bild am Sonntag, dass in fast allen Bundesländern 3 Ermittler die Arbeit von 4 machen. Strafverfahren würden dadurch immer länger dauern. Die Geburtshilfe in Kamenz bleibt doch erstmal offen. Der Kreistag Bautzen hat auf einer Sondersitzung einen Zuschuss von bis zu 500.000 Euro beschlossen. Wegen ungedeckter Betriebskosten wäre die Station sonst ab Mitternacht dicht gewesen. Finanziert werden soll das über Kürzungen im Nahverkehr.
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12: Sonne und Wolken wechseln sich ab, aber so richtig stabil ist das nicht. Vor allem in der Südwesthälfte kann es am Nachmittag vereinzelt nass werden und auch mal gewittern. Dazu sind sogar Sturmböen drin bei 24 bis 26 Grad. Morgen dann mehr Wolken, zwischendurch etwas Sonne, ab und zu ein Schauer, maximal 22 Grad.
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12: Auf der A4 Chemnitz Richtung Dresden. Bitte aufpassen, zwischen Chemnitz Mitte und Chemnitz Glöser sind Personen auf der Straße und es steht ein defektes Fahrzeug.

0: auf der linken Spur. Auf der A4 Chemnitz Richtung Erfurt ist die Straße zwischen Limbach-Oberfrohna und Wüstenbrand nach einem Unfall gesperrt. Im Vogtlandkreis ist die Straße zwischen Treuen und Aich in beiden Richtungen wegen Überflutungsgefahr gesperrt. Und in Kaufungen sind die Uhlsdorfer Straße und die Dorfstraße wegen eines Festumzugs bis 17 Uhr dicht. Melde auch du uns Staus und Blitzer unter 0800 50 5 mal die 9.
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11: Auf der A4 Chemnitz Richtung Erfurt ist zwischen Limbach-Oberfrohna und Wüstenbrand die Straße nach einem Unfall gesperrt. Auf der A9 Berlin Richtung Halle-Leipzig liegen zwischen Köselitz und Coswig Fahrzeugteile auf der Autobahn. Und in Kaufungen sind die Uhlsdorfer Straße und die Dorfstraße wegen eines Festumzugs bis 17 Uhr dicht. Melde auch du uns Staus und Blitzer unter 0800 50 5 mal die 9.
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3: Ich bin Nanju, hallo. Die SPD widerspricht Forschungsministerin Beer in Sachen BAföG. Die CSU-Politikerin hatte den Funke-Zeitungen gesagt, dass die Reform der Ausbildungsförderung wohl nicht so schnell kommen wird, weil die Regierungsfraktionen das Ganze nicht mehr mittragen würden. SPD-Fraktionsvize Wiebke Esther sieht das anders. Ihre Partei stehe hinter den Plänen, die Regelsätze zu erhöhen. Sie rate der Union, hier kein Chaos zu verursachen und sich an die Absprachen zu halten. An vielen Orten gibt es heute Aktionen, die auf die Gefahren von Tabak, Nikotin und Co. aufmerksam machen. Denn es ist Weltnichtrauchertag. In Deutschland raucht fast jeder Fünfte. Vor allem bei Jugendlichen sind Kippen und E-Zigaretten in den letzten Jahren wieder beliebter geworden. Der Bundesdrogenbeauftragte Hendrik Streeck.
4: Aromen, die den Einstieg für Kinder und Jugendliche erleichtern, müssen vom Markt. Cola, Kaugummi, Erdbeer machen ein Abhängigkeitsprodukt am Ende angenehmer, süßer und sozial auch anschlussfähiger, wenn es eben nur nach Kiwi riecht und nicht nach Rauch. Und solche Aromen senken insgesamt die Hemmschwelle fürs Rauchen und den Konsum solcher Produkte.
3: Der neue FDP-Chef Kubicki will das Profil seiner Partei schärfen und bei politischen Streitfragen Gegenwind in Kauf nehmen. Bei seiner Rede auf dem Parteitag in Berlin sagte er, der Debattenraum in Deutschland werde immer kleiner. Reale Probleme würden automatisch ins rechte Lager abgeschoben. Man dürfe die Kritik an Migrations- und Klimapolitik aber nicht der AfD überlassen. Für die anstehenden Landtagswahlen sieht der 74-Jährige gute Chancen für die FDP. Die Geburtshilfe in Kamenz bleibt doch noch, zumindest für ein paar Monate. Der Kreistag Bautzen hat auf einer Sondersitzung einen Zuschuss von bis zu 500.000 Euro beschlossen. Mehr von Laura König.
5: Damit kann die Geburtshilfestation der privaten Kamenzer Klinik noch eine Weile erhalten bleiben, aber höchstens bis Ende des Jahres. Um die Finanzspritze stemmen zu können, hat der Kreistag beschlossen, Geld beim ÖPNV einzusparen. Ab Juli wird der öffentliche Nahverkehr im Landkreis Bautzen am Wochenende und in den Ferien eingeschränkt. Welche Strecken und Fahrten in welchem Umfang betroffen sein werden, wird in den kommenden Tagen festgelegt.
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7: Sonne und Wolken wechseln sich ab, aber so richtig stabil ist das nicht. Vor allem in der Südwesthälfte kann es am Nachmittag vereinzelt nass werden und auch mal gewittern. Dazu sind sogar Sturmböen drin bei 24 bis 26 Grad. Morgen dann mehr Wolken, zwischendurch etwas Sonne, ab und zu ein Schauer, maximal 22 Grad.
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7: In Kaufungen sind die Uhlsdorfer Straße und die Dorfstraße wegen eines Festumzugs bis 17 Uhr gesperrt. Melde auch du uns Staus und Blitzer unter 0800 50 5 mal die 9.

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13: Im Kreis Mittelsachsen ist die Straße zwischen dem Abzweig nach Tauscher und Penig nach einem Unfall gesperrt. Und in Kaufungen sind die Uhlsdorfer Straße und die Dorfstraße wegen eines Festumzugs bis 17 Uhr gesperrt. Melde auch du uns Staus und Blitzer unter 0800 50 5 mal die 9.
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6: Ich bin Nanju, hallo. Forschungsministerin Beer sieht die BAföG-Reform vor dem Aus. Das hat die CSU-Politikerin den Funke-Zeitungen gesagt und das mit Widerstand in den Regierungsfraktionen und Sparzwängen begründet. Die SPD widerspricht. Mehr von Tim Britztrup.
7: Bundestagsfraktionsvize Wiebke Esther sagte, Beers Äußerungen seien schlicht falsch und nicht zutreffend. Ihre Fraktion stehe geschlossen hinter der Koalitionsvereinbarung. Unter anderem sollen die Regelsätze und die Wohnkostenpauschale angehoben und Bürokratie abgebaut werden. Esther fordert die Union dazu auf, kein Chaos zu verursachen und sich an das zu halten, was vereinbart wurde.
6: Rauchen schadet der Gesundheit. Und doch greifen viele Menschen tagtäglich zur Kippe oder zur E-Zigarette. Genau darum geht's heute am Weltnichtrauchertag. Tom Husse, auch in Deutschland gibt's viele Aktionen.
8: Ja, eine davon kommt etwa von der Deutschen Krebshilfe. Mit Plakaten macht die Organisation auf die Gefahren durch Zigaretten und Vapes aufmerksam. In Deutschland ist Rauchen immer noch weit verbreitet. Fast jeder Fünfte macht das. Und was besonders auffällt, mittlerweile rauchen auch wieder mehr junge Leute. Der Drogenbeauftragte der Bundesregierung, Hendrik Streeck, ist besorgt. Er findet, Cola, Erdbeer oder Kiwi, solche Aromen müssen vom Markt.
6: In Deutschland fehlen rund 2000 Staatsanwälte. Das beklagt der Deutsche Richterbund. Verbandschef Rehbehn sagte der Bild am Sonntag, dass in fast allen Bundesländern 3 Ermittler die Arbeit von 4 machen. Strafverfahren würden dadurch immer länger dauern. Die Geburtshilfe in Kamenz bleibt doch erstmal erhalten. Der Kreistag Bautzen hat auf einer Sondersitzung einen Zuschuss von bis zu 500.000 Euro beschlossen. Damit will die private Klinik den Betrieb der Station noch ein paar Monate aufrechterhalten, aber höchstens bis Ende des Jahres. Finanziert werden soll das über Kürzungen im Nahverkehr. Der ÖPNV im Landkreis Bautzen soll ab Juli am Wochenende und in den Ferien eingeschränkt werden.
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9: mit KI-Support. Sonne ist am späten Nachmittag erst noch ganz gut am Start, aber die Wolken nehmen zu und von Westen her kommen öfter Schauer runter, teils mit kräftigen Gewittern und auch mal Hagel oder Starkregen dazu bei 24 bis 26 Grad. Morgen zieht der Regen ab, danach viele Wolken mit bisschen Sonne und nur noch vereinzelt ein Schauer bei maximal 22 Grad.
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9: Auf der A4 Chemnitz Richtung Dresden ist zwischen Chemnitz Ost und Frankenberg die Autobahn wegen eines brennenden PKW gesperrt. Und im Kreis Mittelsachsen ist die Straße zwischen dem Abzweig nach Tauscher und Penig nach einem Unfall gesperrt. Melde auch du uns Staus und Blitzer unter 0800 50 5 mal die 9.
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12: Auf der A4 Chemnitz Richtung Dresden sind zwischen Chemnitz Ost und Frankenberg wegen eines brennenden PKW nur 2 Spuren frei. Und im Kreis Mittelsachsen ist die Straße zwischen dem Abzweig nach Tauscha und Penig nach einem Unfall gesperrt. Melde auch du uns Staus und Blitzer unter 0800 50 5 mal die 9.
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1: Vorsicht, auf der A4 Dresden Richtung Chemnitz in Höhe des Dreieckes Nossen sind Personen und ein defektes Fahrzeug auf der Straße. Passt gut auf, A4 Dresden Richtung Chemnitz in Höhe des Dreieckes Nossen sind Personen und ein defektes Fahrzeug unterwegs.
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7: Ich bin Nanju, hallo. Die SPD widerspricht Forschungsministerin Beer in Sachen BAföG. Die CSU-Politikerin hatte den Funke-Zeitungen gesagt, dass die Reform der Ausbildungsförderung wohl nicht so schnell kommen wird, weil die Regierungsfraktionen das Ganze nicht mehr mittragen würden. SPD-Fraktionsvize Wiebke Esther sieht das anders. Ihre Partei stehe hinter den Plänen, die Regelsätze

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1: In Deutschland fehlen rund 2000 Staatsanwälte. Das beklagt der Deutsche Richterbund. Verbandschef Rehbehn sagte der Bild am Sonntag, dass in fast allen Bundesländern 3 Ermittler die Arbeit von 4 machen. Strafverfahren würden dadurch immer länger dauern. Die Geburtshilfe in Kamenz bleibt doch noch, zumindest für ein paar Monate. Der Kreistag Bautzen hat auf einer Sondersitzung einen Zuschuss von bis zu 500.000 Euro beschlossen. Mehr von Laura König.
2: Damit kann die Geburtshilfestation der privaten Kamenzer Klinik noch eine Weile erhalten bleiben, aber höchstens bis Ende des Jahres. Um die Finanzspritze stemmen zu können, hat der Kreistag beschlossen, Geld beim ÖPNV einzusparen. Ab Juli wird der öffentliche Nahverkehr im Landkreis Bautzen am Wochenende und in den Ferien eingeschränkt. Welche Strecken und Fahrten in welchem Umfang betroffen sein werden, wird in den kommenden Tagen festgelegt.
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5: Viele Wolken hängen heute Abend am Himmel und ab dem Abend kann es immer wieder nass werden mit teils kräftigen Gewittern, vereinzelt auch mit Hagel- und Sturmböen. In der Nacht bleibt's wolkig, dazu ab und zu Regen oder noch ein Gewitter. Die Tiefstwerte liegen bei 14 bis 11 Grad. Morgen erst noch viel Grau und etwas Regen, der nachlässt, später dann Sonne und Wolken bei bis zu 22 Grad.
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5: Auf der A4 Dresden Richtung Chemnitz bitte aufpassen. In Höhe des Dreieckes Nossen befinden sich Personen und ein defektes Fahrzeug auf der Straße. In der Gegenrichtung auf der A4 Chemnitz Richtung Dresden sind zwischen Chemnitz Ost und Frankenberg wegen eines brennenden PKW nur 2 Spuren frei. Auf der B171 Olbernhau-Wolkenstein sind in beiden Richtungen zwischen Olbernhau und Ansprung frei laufende Pferde auf der Straße. Und im Kreis Mittelsachsen ist die Straße zwischen dem Abzweig nach Tauscha und Penig nach einem Unfall gesperrt. Melde auch du uns Staus und Blitzer unter 0800 50 5 mal die 9.

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8: Auf der A4 Chemnitz Richtung Dresden, Vorsicht, in Höhe des Rastplatzes am Steinberg Süd liegen Gegenstände auf der Fahrbahn. Auf der A72 Plauen Richtung Zwickau sind zwischen Treuen und Reichenbach Gegenstände auf der rechten Spur. Auf der B171 zwischen Olbernhau und Ansprung laufen in beiden Richtungen freilaufende Pferde auf der Straße. Im Kreis Mittelsachsen ist die Straße zwischen dem Abzweig nach Tauscher und Penig nach einem Unfall gesperrt. Und auf der A4 Chemnitz Richtung Dresden sind zwischen Chemnitz Ost und Frankenberg wegen eines brennenden PKW nur zwei Spuren frei. Melde auch du uns Staus und Blitzer unter 0800 50 5 mal die 9.
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5: Ich bin Gisa, hallo. Forschungsministerin Bär sieht die BAföG-Reform vor dem Aus. Das hat die CSU-Politikerin den Funke-Zeitungen gesagt. Und das mit Widerstand in Regierungsfraktionen und Sparzwängen begründet. Die SPD widerspricht. Mehr von Tim Peritztrup.
6: Bundestagsfraktionsvize Wiebke Esther sagte, Bärs Äußerungen seien schlicht falsch und nicht zutreffend. Ihre Fraktion stehe geschlossen hinter der Koalitionsvereinbarung. Unter anderem sollen die Regelsätze und die Wohnkostenpauschale angehoben und Bürokratie abgebaut werden. Esther fordert die Union dazu auf, kein Chaos zu verursachen und sich an das zu halten, was vereinbart wurde.
5: An vielen Orten hat es heute Aktionen gegeben, die auf Gefahren von Tabak, Nikotin und Co. aufmerksam machen sollen. Denn es ist Weltnichtrauchertag. In Deutschland raucht fast jeder Fünfte. Vor allem bei Jugendlichen sind Kippen und E-Zigaretten in den letzten Jahren wieder beliebter geworden. Der Bundesdrogenbeauftragte Hendrik Strick sagt:
7: Aromen, die den Einstieg für Kinder und Jugendliche erleichtern, müssen vom Markt. Cola, Kaugummi, Erdbeer machen ein Abhängigkeitsprodukt am Ende angenehmer.

0: Koblenz bleibt doch noch, zumindest für ein paar Monate. Der Kreistag Bautzen hat auf einer Sondersitzung einen Zuschuss von bis zu 500.000 Euro beschlossen. Mehr von Laura König.
1: Damit kann die Geburtshilfestation der privaten Kamenzer Klinik noch eine Weile erhalten bleiben, aber höchstens bis Ende des Jahres. Um die Finanzspritze stemmen zu können, hat der Kreistag beschlossen, Geld beim ÖPNV einzusparen. Ab Juli wird der öffentliche Nahverkehr im Landkreis Bautzen am Wochenende und in den Ferien eingeschränkt. Welche Strecken und Fahrten in welchem Umfang betroffen sein werden, wird in den kommenden Tagen festgelegt.
0: Der Countdown zur Fußball-WM läuft. Beim letzten Heimländerspiel vor dem Abflug in die USA trifft die deutsche Nationalmannschaft heute auf Finnland. Nach dem Test geht es dann am Dienstag nach Chicago. Dort findet am Mittwoch die Generalprobe statt gegen Co-Gastgeber USA.
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4: Viele Wolken hängen heute Abend am Himmel und ab dem Abend kann es immer wieder nass werden mit teils kräftigen Gewittern, vereinzelt auch mit Hagel- und Sturmböen. In der Nacht bleibt's wolkig, dazu ab und zu Regen oder noch ein Gewitter. Die Tiefstwerte liegen bei 14 bis 11 Grad. Morgen erst noch viel Grau und etwas Regen, der nachlässt. Später dann Sonne und Wolken bei bis zu 22 Grad.
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4: Auf der A4 Chemnitz Richtung Dresden, in Höhe des Rastplatzes am Steinberg Süd, liegen Gegenstände auf der Fahrbahn. Zwischen Chemnitz Ost und Frankenberg sind auf der A4 Chemnitz Richtung Dresden wegen eines brennenden PKW nur zwei Spuren frei. Im Kreis Mittelsachsen ist die Straße zwischen dem Abzweig nach Tauscha und Penich nach einem Unfall gesperrt. Und in Thüringen kommt es wegen Gewittern örtlich zu umgestürzten Bäumen und Aquaplaning auf den Straßen. Melde auch du uns Staus und Blitzer unter 0800 50 5 mal die 9.
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3: Auf der A72 zwischen Plauen und Zwickau besteht zwischen Treuen und Reichenbach durch starken Regen Aquaplaning-Gefahr. Im Kreis Mittelsachsen ist die Straße zwischen dem Abzweig nach Tauscha und Penig nach einem Unfall gesperrt. Und in Thüringen kommt es wegen Gewittern örtlich zu umgestürzten Bäumen und Aquaplaning auf den Straßen. Melde auch du uns Staus und Blitzer unter 0800 50 5 mal die 9.
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3: Viele Wolken hängen heute Abend am Himmel und ab dem Abend kann es immer wieder nass werden mit teils kräftigen Gewittern, vereinzelt auch mit Hagel- und Sturmböen. In der Nacht bleibt's wolkig, dazu ab und zu Regen oder noch ein Gewitter. Die Tiefstwerte liegen bei 14 bis 11 Grad. Morgen erst noch viel Grau und etwas Regen, der nachlässt, später dann Sonne und Wolken bei bis zu 22 Grad.
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3: Auf der A72 Plauen, Zwickau besteht zwischen Treuen und Reichenbach durch starken Regen Aquaplan in Gefahr. Und in Thüringen kommt es wegen Gewittern örtlich zu umgestürzten Bäumen und Aquaplaning auf den Straßen. Melde auch du uns Staus und Blitzer unter 0800 50 5 mal die 9.

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4: Auf der A72 zwischen Plauen und Zwickau besteht zwischen Treuen und Reichenbach durch starken Regen Aquaplaning-Gefahr. Im Vogtlandkreis ist die Straße zwischen Eich und Treuen wegen einer Schlammlawine in beiden Richtungen gesperrt. In Thüringen kommt es wegen Gewittern örtlich zu umgestürzten Bäumen und Aquaplaning auf den Straßen. Und in Greiz gibt es wegen Gewittern Sturmschäden und örtliche Überflutungen. Melde auch du uns Staus und Blitzer unter 0800 50 5 mal die 9.
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2: Achtung, auf der A4 Chemnitz Richtung Erfurt, in der Auffahrt Chemnitz Mitte, sind Personen auf der Fahrbahn. Fahr vorsichtig, auf der A4 Chemnitz Richtung Erfurt, in der Auffahrt Chemnitz Mitte, sind Personen unterwegs.
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0: Report.
1: Viele Wolken sind heute Abend und in der Nacht am Start. Dazu kann ab und zu noch ein Schauer runterkommen und vereinzelt kracht auch mal ein Gewitter rein mit etwas heftigem Regen. Die Tiefstwerte liegen bei 14 bis 11 Grad. Morgen wird der Regen vormittags schnell weniger, danach Mix aus Sonne und Wolken und am Abend lockert's weiter auf bei maximal 22 Grad.
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1: Auf der A4 Chemnitz Richtung Erfurt, bitte aufpassen, zwischen Glauchau West und Merane liegen Gegenstände auf der Autobahn. Auf der A4 Chemnitz Richtung Dresden sind zwischen Wilsdruff und der Raststätte Dresdner Tor Süd Gegenstände auf der linken und mittleren Spur. Auf der A72 Plauen, Zwickau besteht zwischen Treuen und Reichenbach durch starken Regen Aquaplaning-Gefahr. Im Vogtlandkreis ist die Straße zwischen Eich und Treuen wegen einer Schlammlawine in beiden Richtungen gesperrt. Und in Greiz kommt es wegen Gewittern zu Sturmschäden und örtlichen Überflutungen. Melde auch du uns Staus und Blitzer unter 0800 50 5 mal die 9.
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5: Auf der A4 Chemnitz Richtung Dresden. Achtung, zwischen Wilsdruff und der Raststätte Dresdner Tor Süd liegen Gegenstände auf der linken und mittleren Spur. Im Vogtlandkreis ist die Straße zwischen Eich und Treuen wegen einer Schlammlawine in beiden Richtungen gesperrt. Außerdem kommt es dort wegen starken Regens zu Aquaplaning. In Thüringen gibt es örtlich umgestürzte Bäume und Aquaplaning auf den Straßen wegen Gewittern. Und im Kreis Zwickau kommt es ebenfalls wegen starken Regens zu Aquaplaning. Melde auch du uns Staus und Blitzer unter 0800 50 5 mal die 9.
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1: Viele Wolken sind heute Abend und in der Nacht am Start. Dazu kann ab und zu noch ein Schauer runterkommen und vereinzelt kracht auch mal ein Gewitter rein mit etwas heftigem Regen. Die Tiefstwerte liegen bei 14 bis 11 Grad. Morgen wird der Regen vormittags schnell weniger, danach Mix aus Sonne und Wolken und am Abend lockert's weiter auf bei maximal 22 Grad.
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1: In Chemnitz ist die Annaberger Straße zwischen Rösler Straße und Treffortstraße nach einem Unfall halbseitig gesperrt. Im Radeberg ist die Christoph-Seidel-Straße zwischen der Badstraße und der Groß-Röhrsdorfer Straße in beiden Richtungen wegen eines Unfalls gesperrt. Im Vogtlandkreis ist die Straße zwischen Eich und Treuen wegen einer Schlammlawine in beiden Richtungen gesperrt. Außerdem kommt es im Vogtlandkreis wegen starken Regens zu Aquaplaning. In Thüringen kommt es wegen Gewittern örtlich zu umgestürzten Bäumen und Aquaplaning auf den Straßen. Melde auch du uns Staus und Blitzer unter 0800 50 5 mal die 9.
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4: In Chemnitz ist die Annaberger Straße zwischen Rösler Straße und Treffortstraße nach einem Unfall halbseitig gesperrt. Im Radeberg ist die Christoph-Seidel-Straße zwischen der Badstraße und der Groß-Röhrsdorfer Straße in beiden Richtungen wegen eines Unfalls gesperrt. In Greiz kommt es wegen Gewittern zu Sturmschäden und örtlichen Überflutungen. Und in Thüringen gibt es wegen Gewittern örtlich umgestürzte Bäume und Aquaplaning auf den Straßen. Melde auch du uns Staus und Blitzer unter 0800 50 5 mal die 9.
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1: Viele Wolken sind heute Abend und in der Nacht am Start. Dazu kann ab und zu noch ein Schauer runterkommen und vereinzelt kracht auch mal ein Gewitter rein mit etwas heftigem Regen. Die Tiefstwerte liegen bei 14 bis 11 Grad. Morgen wird der Regen vormittags schnell weniger, danach Mix aus Sonne und Wolken und am Abend lockert's weiter auf bei maximal 22 Grad.
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1: Im Radeberg ist die Christoph-Seidel-Straße zwischen der Badstraße und der Groß-Röhrsdorfer Straße in beiden Richtungen wegen eines Unfalls gesperrt. In Thüringen kommt es wegen Gewittern örtlich zu umgestürzten Bäumen und Aquaplaningen auf den Straßen. Außerdem gibt es in Greiz Sturmschäden und örtliche Überflutungen durch Gewitter. Melde auch du uns Staus und Blitzer unter 0800 50 5 mal die 9.
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5: Im Radeberg ist die Christoph-Seidel-Straße zwischen der Badstraße und der Groß-Würsdorfer Straße in beiden Richtungen wegen eines Unfalls gesperrt. Und in Thüringen kommt es wegen Gewittern örtlich zu umgestürzten Bäumen und Aquaplaning auf den Straßen. Melde auch du uns Staus und Blitzer unter 0800 50 5 mal die 9.
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0: Support. Viele Wolken sind heute Abend und in der Nacht am Start. Dazu kann ab und zu noch ein Schauer runterkommen und vereinzelt kracht auch mal ein Gewitter rein mit etwas heftigem Regen. Die Tiefstwerte liegen bei 14 bis 11 Grad. Morgen wird der Regen vormittags schnell weniger, danach Mix aus Sonne und Wolken und am Abend lockert's weiter auf bei maximal 22 Grad.
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0: Auf der A9 Nürnberg Richtung Halle-Leipzig liegen zwischen Bad Dürrenberg und dem Rastplatz Bachfurt-Ost nach einem Unfall durch Aquaplaning mehrere Fahrzeugteile auf der Straße. Auf der A14 Leipzig Richtung Halle sind zwischen dem Rastplatz Birkenwald und Leipzig-Nord Fahrradfahrer auf der Straße unterwegs. In Radeberg ist die Christoph-Seidel-Straße zwischen der Badstraße und der Groß-Röhrsdorfer Straße in beiden Richtungen wegen eines Unfalls gesperrt. Und in Thüringen kommt es wegen Gewittern örtlich zu umgestürzten Bäumen und Aquaplaning auf den Straßen. Melde auch du uns Staus und Blitzer unter 0800 50 5 mal die 9.

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1: Auf der A9 Nürnberg Richtung Halle-Leipzig, zwischen Bad Dürrenberg und dem Rastplatz Bachfurt-Ost, liegen nach einem Unfall durch Aquaplaning mehrere Fahrzeugteile auf der Straße. Da liegen Fahrzeugteile rum, also bitte aufpassen.
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1: Viele Wolken sind unterwegs, ab und zu kommt noch ein Schauer runter. Vereinzelt kann auch mal ein Gewitter dabei sein, mit Starkregen als kleine Überraschung. Dazu liegen die Temperaturen gerade bei 14 bis 11 Grad. Tagsüber wird es dann langsam trockener, die Wolken bleiben erstmal zäh und am Ende sind bis zu 22 Grad drin.
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1: Auf der A9 Nürnberg Richtung Halle-Leipzig kommt es zwischen Bad Dürrenberg und dem Rastplatz Bachfurt-Ost zu Aquaplaning. Und in Radeberg ist die Christoph-Seidel-Straße zwischen der Badstraße und der Groß-Röhrsdorfer Straße in beiden Richtungen wegen eines Unfalls gesperrt. Melde auch du uns Staus und Blitzer unter 0800 50 5 mal die 9.
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5: Auf der A9 Nürnberg Richtung Halle Leipzig kommt es zwischen Bad Dürrenberg und dem Rastplatz Bachfurt Ost zu Aquaplaning. Und in Radeberg ist die Christoph-Seidel-Straße zwischen der Badstraße und der Groß-Röhrsdorfer Straße in beiden Richtungen wegen eines Unfalls gesperrt. Melde auch du uns Staus und Blitzer unter 0800 50 5 mal die 9.
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0: Support. Viele Wolken sind unterwegs, ab und zu kommt noch ein Schauer runter. Vereinzelt kann auch mal ein Gewitter dabei sein, mit Starkregen als kleine Überraschung. Dazu liegen die Temperaturen gerade bei 14 bis 11 Grad. Tagsüber wird es dann langsam trockener, die Wolken bleiben erstmal zäh und am Ende sind bis zu 22 Grad drin.
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0: Auf der A9 Nürnberg Richtung Halle-Leipzig kommt es zwischen Bad Dürrenberg und dem Rastplatz Bachfurt-Ost zu Aquaplaning. Und in Radeberg ist die Christoph-Seidel-Straße zwischen der Badstraße und der Groß-Röhrsdorfer Straße in beiden Richtungen wegen eines Unfalls gesperrt. Melde auch du uns Staus und Blitzer unter 0800 50 5 mal die 9.
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